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1: Hit Radio N1, die Morning Show. Max hier, guten Morgen. Und ich bin jetzt gerade nicht allein im Studio. Dippy ist da, hallo.
2: Guten Morgen. Ich bin etwas verwirrt jetzt, weil ich gar nicht weiß, um was es eigentlich geht.
1: Ich habe tatsächlich gestern Abend mal nach langer Zeit meinen Laptop wieder aufgeräumt, also ein bisschen Dateien sortiert und so weiter. Und ich habe da was entdeckt, eine Datei, die ist 11 Jahre alt. Aus dem Jahr 2015, da erinnerst du dich vielleicht nicht mehr, da du bist ja schon alt. Nein, da
2: eine Frechheit.
1: Da war ich auch schon mal hier beim Radio und habe ein Praktikum absolviert, ein Schülerpraktikum damals. Eine Woche war ich bei euch in den Ferien, weil ich so ein kleiner Radio

0: begeisterter Schüler war. Mhm. Und ich habe so ein Praktikumszeugnis bekommen, das war von dir unterschrieben. Ich bin entsetzt, Lippi. Da steht hier zum Beispiel, Konzentrationsfähigkeit trifft überwiegend zu und Qualität meiner Arbeit auch überwiegend, konnte ich überzeugen.
1: Ja, merkst du ja selbst, oder? Hast du schon mal deine eigene Sendung eigentlich angehört? Da ist das ja schon, da sind wir ja schon high-level-mäßig unterwegs.
0: Ja,
1: was ist denn du erwartet?
0: Ich bin schon, vor allem hatte ich nie eine Erklärung dafür. Deswegen wollte ich dich jetzt einfach mal fragen, woran das denn lag. Und vor allem, ich glaube, du warst sogar im Urlaub zu der Zeit.
1: Also, nee, ich habe es natürlich nachgeprüft und es ist ja schon noch positiv, oder? Also was hast du bei den anderen Rubriken? Die waren immer top.
0: Die waren top, aber ich gerade eben bei der Konzentrationsfähigkeit hast du gedacht, oh, der geht nach einer Viertelstunde zum Snackautomaten und jetzt ist vorbei, oder was?
1: Ja, aber ist doch so. Also man merkt es ja jetzt noch, dass ab und zu die Konzentration so ein bisschen nachlässt auch.
0: Ja, das stimmt.
1: Aber es ist schon besser geworden die letzten 11 Jahre.
0: Meinst
1: und du hast es ja immerhin hast du es in die Morningshow geschafft.
0: Ja, okay.
1: Also das muss man mit so einem Zeugnis auch erstmal hinkriegen. Wer hat dich denn da eingestellt?
0: Ja, also vielleicht, als meine Lehrerin hätte wahrscheinlich früher zusammengefasst, er war stets bemüht.
1: Ja, aber das reicht ja. Dafür machst du es doch ganz gut, finde ich.
0: Ja, vielen Dank. Tippi, ich fühle mich sehr geehrt.
1: Willst du jetzt, dass ich es nach oben korrigiere im Nachhinein nochmal?
0: Ja, jetzt ist es wirkt auch blöd, oder? Wenn du jetzt von 2026 noch eine weitere Unterschrift bekommst.
1: Gar nicht blöd. Oh Gott, ich will heim, ey.
0: Vielleicht nochmal zusammengefasst. Praktikum hier sehr zu empfehlen. War damals eine schöne Zeit, eine coole Erinnerung. Wenn ihr auch Bock habt, bei uns mal ein Praktikum zu machen und mit diesen Idioten hier morgens rumzuhängen, bewerbt euch online hitradio1.de.
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1: In einem deutschen Provinzdorf in den 80er Jahren spielt Lügen über meine Mutter. Susanne lebt dort mit den Kindern und Ehemann Werner. Der nervt Susanne ständig wegen ihres Übergewichts.
2: Ich kann mir diese Beförderung abschminken. Ich werde niemals eine solche gehobene Stellung bekommen ohne eine vorzeigbare Frau. Man kann dich nicht einmal zu einer Betriebsfeier mitnehmen.
3: Wenn du glaubst, dass ich der Grund bin, dass sie dich nicht befördern, dann ist dir nicht zu helfen.
2: Guck dich doch an, wie du schon wieder aussiehst. Ist doch kein Wunder, dass du keine von deinen Diäten durchhältst. Du hast einfach keinen Biss.
1: Ja, Werner ist ein echt übler Mensch. Kein Wunder, denn seine Mutter ist sogar noch ekliger. Werner glaubt einfach, dass Susannes Übergewicht an allem schuld ist, was in seinem Leben schiefläuft. Helfen soll Tochter Elsa.
2: Weißt du, das Problem ist, dass deine Mutter lügt. Wenn du mal mit ihr redest, vielleicht hört sie ja auf dich.
4: Was meinst du?
2: Sag du ihr, dass sie endlich abnehmen soll. Ach komm, lass. Das ist nicht deine Aufgabe, vergiss, dass ich das gesagt habe. So, und jetzt gute Nacht.
1: Werners perfider Plan, Elsa dazu zu bringen, dass Susanne endlich abnimmt, geht schon bald auf. Nämlich als Elsa ihre Mutter bei einer Fressattacke erwischt.
4: Mama?
3: Ja?
4: Warum ist das wichtig, wie viel man wiegt?
3: Für deinen Papa ist es wichtig.
4: Warum?
3: Keine Ahnung. Ich glaube, weil er...
4: Er hat gesagt, weil das ungesund ist.
3: Ach, das hat er gesagt?
4: Ja, für die Gelenke und weil man sich dann nicht so gut bewegen kann.
3: Wenn er die Antwort schon weiß, wieso fragst du mich dann?
1: Klar, das hier ist kein angenehmer Film. Hauptdarstellerin Rosalie Thomas hat für Lügen über meine Mutter auch das Drehbuch geschrieben. Das wiederum basiert auf dem autobiografischen Roman von Daniela Dröscher. Stefan Grundler, Hitradio N1 Kinoredaktion.
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1: Endlich Wochenende. Ja, wir können das ja ganz gemütlich machen bei dem Wetter und so richtig schön Serien durchsuchten und Kürbissuppe essen zu Hause auf dem Sofa. Oder ihr schaut mal bei der Michaelis Kerber vorbei. Das ist, glaube ich, immer eine gute Idee zum Schlemmen, Karussell fahren und einfach ja, mit Freunden eine gute Zeit haben. Außerdem haben wir ja auch eine richtig coole Pokémon-Ausstellung für alle Pokémon-Fans, die auch Bock auf Weltraum und Raumfahrt haben im Zukunftsmuseum in Nürnberg. Wir haben das Theaterfest in Erlangen, am Sonntag ist Erntedankfest zu und es gibt das Nürnberg Pop Festival mit richtig coolen Newcomern am Wochenende. Also lasst euch gut gehen und genießt es.
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2: Ich bin Florian Klaus. Nach dessen Kritik am US-Deal zu Diesellieferungen aus Russland hat US-Präsident Trump die Ablösung des ukrainischen Präsidenten Selenskyj gefordert. Dieser habe vielfach die Gelegenheit gehabt, den Krieg mit Russland zu beenden und es nicht getan, sagte Trump. Selenskyj hatte Trumps Vereinbarung kritisiert, weil der Dieselverkauf neues Geld in Russlands Kriegskasse spülen würde. Die mit dem Iran verbündete Houthi-Miliz hat zuletzt ihre Angriffe auf Saudi-Arabien verstärkt. Jetzt hat ein Angriff den Hauptflughafen von Riad getroffen und 12 Menschen getötet. Mehr als 300 weitere wurden verletzt, einige davon schweben in Lebensgefahr. Der Betrieb des Flughafens wurde eingestellt. Zu dem neuen Angriff gibt es noch kein Bekennerschreiben der Houthi-Miliz. Zu vergangenen Angriffen

Auch auf den Flughafen hatte sie sich aber bekannt. Die CDU will nach mehreren Wahlschlappen 2 Tage lang bei einer Führungsklausur nach Lösungen suchen. Noch davor kommt Kritik vom früheren CSU-Chef Seehofer, besonders an Kanzler Merz. Der habe durch den Bruch von Wahlversprechen Glaubwürdigkeit verloren, sagte Seehofer der Bild am Sonntag. Er nannte konkret die nicht erfolgte Senkung der Stromsteuer für alle. Außerdem kritisierte er Merz Aussagen über fehlende Arbeitsmoral in Deutschland. Am 5. Spieltag der Fußball-Bundesliga hat

0: Für die Fans, die gekommen sind, mir tut's leid für meine Eltern, die extra nach Leipzig gefahren sind und sich so eine Scheiße angucken müssen. Das tut weh heute, muss ich echt sagen.
1: Im bayerischen Duell hatten sich vorher Augsburg und der FC Bayern 2:2 unentschieden getrennt. Die weiteren Ergebnisse: Hoffenheim-Hamburg 2:3, Paderborn-Stuttgart 0:2, Mainz-Leverkusen 3:4 und Union Berlin-Elversberg 1:0. Und in der zweiten Liga gab es am Abend ein 4:4 zwischen Nürnberg und Wolfsburg.
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1: Herzlich willkommen zu einer neuen Folge Stadtgespräch. Diesmal war ich zum Antrittsbesuch bei Nürnbergs zweiten Bürgermeister Andreas Kriegelstein zu Gast. Wir haben über seine Aufgaben und Ziele gesprochen, was ihm an seiner Heimatstadt Nürnberg am besten gefällt und wie er sich die Zukunft seiner Stadt vorstellt. Steigen wir direkt ein. Ja, wir sind zurück im Rathaus der Stadt Nürnberg und heute sind wir bei Bürgermeister Andreas Kriegelstein. Andi, danke, dass du uns hier heute empfängst.
2: Ja, herzlich willkommen. Ich denke, es ist toll, dass wir hier mal in diesem Raum sitzen. Ja, ich glaube, du warst hier noch nie.
1: Ich war bei deinem Vorgänger, war ich mal da. Oh, okay. Herrn Vogel, den habe ich schon mal besucht und deswegen kenne ich den Raum hier schon ein bisschen. Richtig, richtig schön mit der Holzvertäfelung, gefällt mir sehr gut. Ist ja wahrscheinlich

0: aus der frühen Neuzeit oder sowas, ne? Richtig alt schon.
1: Ja, das Zimmer ist was ganz Besonderes. Das ist das Flötnerzimmer. Nachdem auch das Rathaus leider im Zweiten Weltkrieg sehr stark zerstört war, sind viele Räume nicht mehr historisch. Aber hier hat man sozusagen ein wunderbares Patrizierzimmer wieder zum Vorschein gebracht. Und das ist natürlich toll, dass wir das hier im Rathaus haben, dass wir auch aufzeigen können, wie im Mittelalter Menschen sozusagen auch gewohnt gelebt haben. Und auch, ich sage mal, hier in diesem doch durchaus repräsentativen Raum ist es doch auch schön zu sehen, welche ja, historische Bedeutung Nürnberg auch hatte über die Jahrhunderte hinweg.
0: Du bist sehr gläubig, habe ich gesehen. Erzähl mal ein bisschen davon. Du bist Landesvorsitzender im Katholische Männer-Landesverband, richtig?
1: Genau. Ja, also ich bin von klein auf in der Kirche gewesen, in der katholischen Kirche, auch schon Ministrant und Pfarrjugendleiter und habe mich immer auch engagiert, auch in der Pfarrjugend. Und irgendwann kam dann der Verband dazu, damals der BDKJ, der Bund der Deutschen Katholischen Jugend. Mhm. Und das war auch sozusagen der Einstieg ein bisschen auch in die Kommunalpolitik, weil als Verbandsvertreter lernst du Menschen hier in Nürnberg kennen von verschiedenen anderen Verbänden, zum Beispiel von der Sportjugend, von der evangelischen Jugend und aus vielen anderen Verbänden, mit denen ich dann zusammengearbeitet habe. Und da hatte ich dann auch das erste Mal Kontakt zum Beispiel auch mit Kollegen aus dem Stadtrat. Ich war Mitglied im Jugendhilfeausschuss in verschiedenen Verbänden, durfte ich auch Verantwortung übernehmen. Im Kreisjugendring war ich mit eingebunden. Und das war so ein bisschen der Auslöser auch über die katholische Jugendarbeit, dass ich mich für die Politik interessiert habe.
0: Ja, jetzt hast du mir meine nächste Frage direkt vorweggenommen. Aber was magst du noch mal kurz darauf eingehen, was war deine Motivation, in die Politik zu gehen? Was hat dich dazu bewegt? Du hast ja jetzt gerade gesagt, wie du so in den Kontakt gekommen bist. Aber was war so der Grund, weshalb du gesagt hast, okay, ich möchte jetzt mit anpacken, ich möchte mitgestalten?
1: Ja, wenn man aus dem Falkenheim kommt, Kettlersiedlung, das ist fast dörflich im Süden Nürnbergs geprägt und das erste Mal dann hier in Nürnberg in der Stadtkirche ist und sozusagen den Kontakt hat mit anderen Jugendverbänden, dann habe ich schon gemerkt, welche Verantwortung man auch hat, wenn man sozusagen nicht nur die eigenen Interessen vertritt für den eigenen Verband, sondern auch für andere spricht, dann geht es auch um gesellschaftliche Entwicklung. Und in den 90er Jahren war es schon so, dass viele Themen eine große Bedeutung hatten. Also Umweltschutz war ein wichtiger Aspekt. Wo kannst du dich da engagieren? Wie bringst du dich da ein? Aber auch so das Thema gesellschaftliche Verantwortung. Findet deine Meinung überhaupt Gehör? Wo musst du deine Meinung auch platzieren, deine Interessen vertreten? Wie kommen sozusagen auch die Sichtweisen der jungen Leute überhaupt zum Vorschein? Und das war für mich zum Beispiel auch wichtig, dass wir da einfach Gehör finden, dass wir uns auch, dass wir sichtbar sind. Und da war dann eben der Kontakt zur Politik recht schnell da. Und es ging von Anfang an auch um die Frage, welche Perspektiven haben junge Leute in einer Stadt? Also geht es auch um Ausbildungsplätze, Studium und diese Perspektiven, die wir da diskutiert haben. Wie attraktiv ist Nürnberg für junge Leute? In den 90er Jahren gab es immer so die Diskussion, Nürnberg ist ein verschlafenes Nest. Da hieß es immer, die langweiligste Großstadt Deutschlands.
0: Und die langweiligste Großstadt Deutschlands?
1: Da gab es noch keinen Rock im Park, da gab es noch kein Cinecittà, da gab es noch keine Feste, so wie wir sie heute erlebt haben, vielleicht auch mit Blauer Nacht und anderen Dingen. Und da, glaube ich, ist in den 90ern sehr viel passiert. Also in den 90er Jahren hat sich Nürnberg entwickelt, wirklich zu einer sehr lebendigen, attraktiven Großstadt. Davor war es für einen jungen Menschen wirklich manchmal langweilig, weil du gedacht hast, okay, was machst du jetzt am Samstagabend? Und das hat sich schon wirklich deutlich gesteigert. Und das war zum Beispiel auch damals Thema in den Jugendverbänden. Was für ein Angebot schaffen wir für junge Leute?
0: Wenn du jetzt mal zurückblickst, die Zeit, als du eingestiegen bist in die Politik zu heute, was hat sich da aus deiner Sicht verändert? Kommunal, aber auch generell, sage ich jetzt mal, im Bund vielleicht.
1: Also in den 90er Jahren gab es schon eine gewisse Distanz. Also klar hat man als junger Mann vielleicht auch erstmal sozusagen sehr viel Respekt auch vor den Vertretern aus dem Stadtrat. Es war schon so, dass man immer das Gefühl hatte, naja, die Stadtspitze und die Referenten, Referentinnen und so weiter und du kommst jetzt da und hast ein Anliegen und wirst dich dafür deinen Jugendverband einsetzen. Es hat Gehör gefunden, ja, aber es war schon etwas sozusagen auch distanzierter als vielleicht heute. Heute ist es etwas einfacher, glaube ich auch. Das sieht man beim Oberbürgermeister, ich hoffe, ich mache das auch so, dass man sagt, ja, wir sind offen für die Kommunikation. Wir versuchen ja auch mit den Menschen direkt in Kontakt zu treten. Da helfen uns an der Stelle auch tatsächlich Social Media, weil wir manchmal diesen direkten Kontakt haben. Wir sind bei vielen Veranstaltungen, wir nutzen verschiedene Formate. Ich glaube schon, dass wir sehr stark vernetzt sind. Und dieses Netzwerk ist auf jeden Fall auch wichtig. Und das ist mir auch als Bürgermeister wichtig, dass die Menschen auf mich direkt zukommen können. Und das ist vielleicht der große Unterschied, vielleicht auch in der Vergangenheit. Ich glaube schon, wir müssen nah bei den Menschen sein. Das setzt voraus, dass wir eben nah

0: bleiben und dass wir vor Ort sind. Und das ist auch mein Ziel, dass ich da Ansprechpartner bin für viele Menschen.
1: Bevor du jetzt hier im Stadtrat warst, da bist du ja seit 2008, ne? Nicht, dass ich jetzt irgendwas Falsches erzähle. Davor warst du ja im Bezirkstag Mittelfranken und hast dich für die gesamte Region eingesetzt.
0: Genau. Ja, Bezirk war sozusagen meine erste politische Station. Also mit 25 haben mich meine Kollegen im Nürnberger Süden nominiert, für den Bezirkstag zu kandidieren. Ich bin dann gewählt worden, was mich echt richtig glücklich gemacht hat, dann im Bezirkstag mitarbeiten zu können. Und da habe ich eben 5 Jahre auch erlebt, eben wie es denn ist, außerhalb Nürnbergs sich noch mehr zu vernetzen. Also Mittelfranken ist ein Riesenbezirk. Wenn man mal Richtung Ansbach unterwegs ist, ist es schon ganz schön weit. Aber wenn man dann erstmal bis nach Rodenburg, ob der Tauber oder Dingelsbühl unterwegs ist, dann weiß man erstmal, wie groß Mittelfranken ist. Und da gab es verschiedene Themen, jetzt gerade auch im ländlichen Bereich, die für jemanden, der aus der Großstadt kommt, ungewöhnlich sind. Klar muss man sich dann mit Fragen auseinandersetzen, der Landwirtschaft, auch im Kulturbereich. Der Bezirk ist sehr stark im Kulturbereich, auch international, was die Regionalpartnerschaften betrifft, auch unterwegs. Aber der Schwerpunkt im Bezirk ist sicherlich das Soziale, die soziale Infrastruktur. Und da habe ich viele Einrichtungen, Institutionen kennengelernt. Und es war für mich auch eine Bereicherung in meinem Leben, 5 Jahre für den Bezirk Mittelfranken, für die Menschen in Mittelfranken auch tätig zu sein.
1: Und danach bist du ja in den Stadtrat dann und warst eine Zeit lang stellvertretender CSU-Fraktionsvorsitzender und bist dann Fraktionschef geworden. Und jetzt seit Anfang Mai bist du ja der zweite Bürgermeister der Stadt. Was hat sich jetzt verändert für dich im Gegensatz zu deiner Rolle als Fraktionsvorsitzender?
0: Ach, das ist schon eine große Veränderung, muss man ehrlich sein. Also Stadtrat erstmal ist eine ganz, ganz tolle Sache. Und ich kann nur allen Zuhörern auch sagen, also wer da eine Motivation hat, wenn jemand für seine Stadt brennt und was bewegen will, dann sollte er auch für den Stadtrat kandidieren. Und ich habe in den 18 Jahren als ehrenamtlicher Stadtrat diese Aufgabe wirklich mit ganz großer Leidenschaft gemacht. Aber ich war halt ehrenamtlich. Auch als Fraktionsvorsitzender bist du immer noch im Ehrenamt. Das bedeutet, ich hatte nach wie vor einen Beruf. Ich war da bei der Bank als Bereichsleiter hier.
1: Ähnlich wie der Oberbürgermeister, ne? Ihr habt beide eine Bankkaufmann-Lehre gemacht.
0: Genau.
1: Der Markus war auch
0: bei der Bank. Wir waren beide in der Wirtschaftsschule. Zwar nicht zeitgleich, aber sozusagen hintereinander. Ich bin ja 4 Jahre älter als Markus König.
1: Ja.
0: Und viele witzeln auch immer, ja, die zwei, Markus und Andi, kennen sich seit der Wirtschaftsschule und sind da sozusagen den gleichen Weg gegangen. Ja, wirkt fast so, wenn man den Lebenslauf sich anschaut. Tatsächlich ist es aber so, ich war viele Jahre bei einer Genossenschaftsbank, eben bei der VR Thalhaber Bank jetzt hier in Nürnberg, als Bereichsleiter tätig, war eine tolle, verantwortliche, eine Aufgabe mit großer Verantwortung, hat mir auch sehr viel Spaß gemacht, durfte da im Personalbereich mitwirken, im Projektmanagement, auch in der Strategieentwicklung, Kultur und Öffentlichkeitsarbeit. Aber am Ende war es halt so, es war immer eine Doppelbelastung. Du warst früh morgens in der Bank und warst nachmittags im Stadtrat.
1: Ja.
0: Nach dem Stadtrat war ich bei vielen Terminen. Und wenn dann so eine Woche mal 70, 80 Stunden hat, dann ist es vielleicht normal, auch im politischen Geschäft. Aber ich hatte halt immer diese zwei Hüte auf, mit der Doppelbelastung, auch was die Verantwortung betrifft. Und dann habe ich mich 2025 einfach mal auch mit dem Oberbürgermeister zusammengesetzt und gesagt, Markus, wie sieht's aus? Wir beide haben jetzt die letzten Jahre auch erfolgreich zusammengearbeitet, er als Oberbürgermeister, ich als Fraktionsvorsitzender. Wie soll das ab 26 weitergehen? Und dann haben wir ihm gesagt, ja, am Schluss entscheiden die Wähler. Und die Wähler haben jetzt entschieden, ich habe das zweitbeste Ergebnis bei der Kommunalwahl eingefahren. Mhm. Und bin jetzt auch von den Kollegen im Stadtrat zum zweiten Bürgermeister gewählt worden. Das hat mich natürlich glücklich gemacht. Das war für mich einer der schönsten Momente meines politischen Lebens. Und jetzt sozusagen die Verantwortung für die eigene Heimatstadt zu haben, auch in einem Bereich, in einem Geschäftsbereich, der mir auch sehr viel Freude macht, das ist natürlich schon auch etwas, wo ich richtig glücklich sein kann.
1: Was sind die Herausforderungen, die jetzt mit diesen neuen Aufgaben auch auf dich zukommen? Also wie hast du jetzt als in deiner neuen Rolle jetzt zum Beispiel, wie soll ich das ausdrücken? Das politische Klima aktuell, ja? Wenn du verstehst, was ich noch so, nicht im Stadtrat, aber sondern generell per se, wie die Bürger jetzt zum Beispiel auch mit jemandem kommunizieren. Wie hast du das jetzt wahrgenommen? Hat sich das irgendwie verändert jetzt, wo du in dieser neuen Rolle bist? Oder wie würdest du das generell aktuell beschreiben?
0: Also in meiner neuen Rolle hat sich der persönliche Kontakt mit den Menschen, mit denen ich vorher schon, und ich hatte ja bis Mai auch als Fraktionsvorsitzender mit sehr vielen Menschen zu tun, da hat sich gefühlt für mich nichts geändert. Ich hoffe, dass ich weiterhin für diejenigen da an der Grillstein bin, der Ansprechpartner ist, der sich

0: mit den Themen auseinandersetzt, der aber auch für Lösungen sich einsetzt und auch, und das ist jetzt der Vorteil als Bürgermeister, jetzt nicht nur sagt, ja, ich kümmere mich drum, wir versuchen eine Lösung zu finden, sondern ich kann jetzt auch tatsächlich etwas umsetzen. Das heißt also, ich habe jetzt die Möglichkeit, in meinem Geschäftsbereich die Themen auch aktiv zu gestalten, zu verändern, zu verbessern. Und damit ist auch natürlich eine große Verantwortung verbunden, aber auch sozusagen ein Stück weit für mich persönlich die Motivation, was zu bewegen. Und das spüren auch die Menschen in meinem Umfeld, das merke ich schon. Ja, also da kommen natürlich Leute auf mich zu, weil sie sagen, ja, wenn ich da jetzt beim Bürgermeister bin, habe ich vielleicht mehr Möglichkeiten, dass die Dinge auch zur Umsetzung kommen.
1: Ja.
0: Das ist auch gut so, weil ich glaube, deswegen haben mich auch die Menschen gewählt, weil sie von mir auch erwarten, dass ich was verändere, was bewege. Und insofern ist die Kommunikation mit vielen, vielen Menschen, mit denen ich im persönlichen Austausch bin, sehr konstruktiv, sehr positiv. Klar läuft nicht alles rund, das muss man offen sagen. Da gibt es viele Dinge, die man verbessern kann. Aber die Menschen verstehen auch, wenn man ihnen erklärt, warum es so ist, warum wir vielleicht nicht alles verändern können oder warum wir vielleicht jetzt auch aktuell aufgrund auch der Haushaltslage vielleicht auch nicht alle Dinge versprechen können. Vielleicht in der Vergangenheit war es manchmal leichter. Ich will nichts versprechen, was ich nicht halten kann. Das ist, glaube ich, auch ein wichtiger Punkt.
1: Also über die Haushaltssperre werden wir auf jeden Fall jetzt dann gleich noch sprechen. Aber davor möchte ich mit dir generell nochmal über deine Aufgabenbereiche sprechen. Die sind ja sehr vielseitig.
0: Ja.
1: Nimm doch mal die Hörer mit, was eigentlich jetzt inzwischen alles zu deinen Aufgabenbereichen so zählt.
0: Ja, der große Schwerpunkt ist das Thema Mobilität. Also ich habe ja viele Jahre schon auch als Stadtrat im Verkehrsbereich mich eingesetzt für eine zukünftige, attraktive Mobilitätspolitik. Und wir haben jetzt eigentlich ideale Voraussetzungen. Wir haben aktuelle Zahlen. Der ÖPNV ist noch nie so, ich sage mal, erfolgreich gewesen wie im letzten Jahr. Mhm. Fahrgastzahlen, Rekord aufgestellt. Wir haben tolle Zahlen, was den Bereich Radverkehr betrifft. Auch da sehr viele Menschen fahren täglich mit dem Fahrrad in die Schule, zum Arbeitsplatz, aber auch viele Fußgänger, und damit sind jetzt nicht nur Fußgänger gemeint, die spazieren gehen, sondern wirklich die auch innerhalb ihres Quartiers entweder, ja, ich sag mal, zum Einkaufen gehen oder halt auch andere Erledigungen machen und das eben nicht mit dem Auto, sondern zu Fuß. Das heißt, Mobilität der Zukunft gestalten, das war sozusagen mein Antrieb. Da gehört auch das bessere Baustellenmanagement dazu. Das ist ein großes Ärgernis. Ich verstehe die Bürger, die nach wie vor sauer sind, weil sie vielleicht sagen, ja, viele Baustellen werden nicht richtig bewirtschaftet, bei vielen Baustellen geht nichts voran.
1: Also im Nürnberger Süden beim Funkhaus aktuell, würde ich sagen, ist auch wirklich sehr viel los. In den letzten Tagen gerade mit der VAG die neue Gleise in der Frankenstraße verlegt und generell Hafenbrücken, also da gibt es ja einige große Nummern, ne,
0: aktuell. Ich kann die Bürger richtig verstehen, die sauer sind, weil sie sagen, es kann doch nicht sein, jetzt habt ihr die Baustelle aufgemacht und da arbeitet keiner und die nächste Baustelle ist auch schon im Betrieb und es geht nicht richtig voran. Mhm. Das ist aber auch genau der Punkt, warum ich gesagt habe, ich will an der Stelle Dinge besser machen, setzt aber auch mal voraus, dass wir uns intern natürlich, was unsere Abläufe betrifft, noch besser abstimmen. Und dann geht es auch darum, jetzt in der Kommunikation gegenüber den Bürgern vielleicht noch mehr Klarheit zu haben.
1: Okay.
0: Wir haben es jetzt bei den Hafenbrücken gesehen. Ich glaube schon, auch wenn es eine Einschränkung ist, aber dass die Kommunikation, was ich wahrgenommen habe, auch anhand der Rückmeldungen gut gelaufen. Das befürchtete Verkehrschaos ist ausgeblieben. Klar, die Menschen brauchen mehr Zeit, aber es ist kein Chaos ausgebrochen. Und ich will auch für 2027, dass wir die Baustellen, die dann in Betrieb gehen, dass die dann auch wirklich zeitnah bewirtschaftet werden. Es kann nicht sein, dass man eine Barke aufstellt und dann passiert erst mal wochenlang nichts. Es müssen die Firmen auch vor Ort zum Einsatz kommen. Da werde ich strenger, ich sage auch wirklich vorgehen. Wir werden das auch mit Gebühren unterlegen, sodass also auch wirklich gearbeitet wird und nicht mehr wie bisher viele Baustellen unbewirtschaftet bleiben.
1: Ja, lass doch da direkt mal einsteigen. Wie läuft es denn aktuell in den Hafenbrücken?
0: Bei den Hafenbrücken ist es so, dass wir die neue Brücke über den Frankenschnellweg in der Fertigstellung haben. Also das ist ja sozusagen dieses große Brückenelement, der Stahlträger, der da eingehoben wurde in diesem Sommer.
1: Ja.
0: Und der wird jetzt sozusagen, also diese Brückenkonstruktion, die wird jetzt fertiggestellt. Am Schluss muss natürlich ein Asphalt noch drauf, dass dann die Autos auch abschließend dann über die Brücke fahren können. da ist die Baumaßnahme im Plan. Ich hoffe, dass wir die eine Brücke, also jetzt dann über den Frankenschnellweg und über den Kanal im Sommer nächsten Jahres in Betrieb nehmen können.
1: Und wenn ich das richtig verstanden habe, dann wird ja jetzt gerade am Europakai da an der Nähe, wird ja jetzt diese zweite Seite dann gerade gebaut, die dann zeitnah eingehoben werden soll, ne?
0: Genau, das ist dann die zweite Brücke. Also wie gesagt, die eine geht über den Kanal und über den

0: Frankenschnellwegs und die andere ist sozusagen von der Hafenstraße auskommend, wenn man Richtung Innenstadt, Richtung Finkenbrunn unterwegs ist. Da geht einmal die Brücke, es sind also zwei Brücken dann dort, einmal über den Kanal und dann über die Südwestangende. Und da ist es tatsächlich so, an der Stelle Europakai haben wir jetzt sozusagen eine Behelfsbrücke eingerichtet. Das heißt, die Autofahrer können aktuell, wenn sie von Albach kommen, über diese Behelfsbrücke eben Richtung Innenstadt fahren. Und wir werden dann ab 2028 sukzessive eine neue Brücke errichten. Das wird sozusagen eine Stahlträgerkonstruktion sein. Mhm. Und diese Brücke wird dann eingehoben. Das wird, denke ich, auch spektakulär werden, wenn dann der Kran sozusagen diese Brücke dann irgendwann einheben wird. Und da sieht es aktuell so aus, dass wir schon noch zwei Jahre haben werden, 28, 29, wo dann auch die Belastungen sehr hoch sind. Und ich hoffe, dass wir dann ab 2030 in die Fertigstellung kommen. Das ist so der Plan. Und dann ist das größte Infrastrukturprojekt an den Hafenbrücken auch zum Abschluss gebracht. Wir investieren da aktuell über 350 Millionen Euro. Also das ist auch vom Volumen her schon sehr beachtlich.
1: Neben der Mobilität bist du ja aber auch zuständig für unter anderem Sport, Tiergarten, Söhr und Feuerwehr auch noch. Wie kriegst du das alles unter einen Hut?
0: Also Feuerwehr ist tatsächlich mittlerweile beim dritten Bürgermeister.
1: Alles klar.
0: Das haben wir sozusagen getrennt. Zum Thema Mobilität sage ich immer, gehört für mich auch der öffentliche Raum, weil das eine bedingt das andere. Mhm. Also das heißt, wenn wir eine Straße planen, wollen wir natürlich auch künftig mehr Bäume auch berücksichtigen. Die Grünanlagen, die Grünflächen gehören auch zu dem Servicebetrieb öffentlicher Raum, wo ich Werkleiter bin. Das ist für mich ein ganz klarer Schwerpunkt. Aber auch der Sport. Ich bin so dankbar, dass wir es jetzt geschafft haben, die Kollegen im Stadtrat haben die Entscheidung getroffen, dass wir die gesamte Sportthematik zusammengefasst haben. Mhm. Es war vorher aufgeteilt auf mehrere Bereiche,
1: okay.
0: Jetzt haben wir alles in einer Hand. Da gehört auch das Stadion dazu, die Kia Metropol Arena, zum Beispiel unser Taekwondo-Bundesstützpunkt. Also all das ist in einem Bereich und wir können sozusagen jetzt Sportentwicklung und Sportinfrastruktur als Ganzes voranbringen. Und das ist für mich schon auch eine große Leidenschaft, weil ich glaube, Sport bewegt im wahrsten Sinne des Wortes die Menschen, bewegt Nürnberg und das ist auch etwas, wo ich jetzt für die Zukunft eine Chance sehe, unsere Stadtgesellschaft weiterentwickeln zu können.
1: Was liegt dir da am meisten?
0: Also
1: an deinen Aufgabenbereichen, was würdest du sagen, wo?
0: Das Stadion natürlich, das kann ich ganz ehrlich sagen.
1: Ich meine, als Club. Ich sehe schon im Hintergrund hier den Fußball und der kleine Club-Merch hier.
0: Das ist ein Geschenk gewesen von meinen Kollegen aus der CSU-Stadtratsfraktion, wie ich sozusagen dann Bürgermeister wurde, mich als Fraktionsvorsitzender verabschiedet habe, haben sie mir diesen Ball geschenkt und ich finde der Ball so ein schönes Symbol, also mit Unterschriften von jedem jeder Fraktionskollegin und Kollegen, weil er erstens rund ist und ich mag es, wenn Dinge rund sind. Ja, also
1: okay.
0: wenn was abgeschlossen ist, wenn man sagt, okay, dann so ein Ball kann rollen und das passt ja auch zu mir. Ich bin ja auch jemand, der immer in Bewegung ist und immer versucht, was ins Rollen zu bringen. Und das Dritte, das ist die Identifikation. Man sieht, es ist ein Ball des 1. FC Nürnberg. Und wenn dann sozusagen der Club ein Tor schießt, dann ist auch der Andi Riegelstein am Wochenende mit dabei und freut sich drüber. Also das ist auch so etwas, wo ich sage, ja, das ist natürlich Leidenschaft von mir.
1: Was glaubst du, wie sieht's diese Saison aus?
0: Für den Club?
1: Meinst du, sie packen es diesmal, der Aufstieg, zurück in die erste Liga?
0: Also ich habe mit dem Vorstand des 1. FC Nürnbergs noch vor der Sommerpause mal ein Gespräch geführt, wo es um die Frage ging, kann man den Kader halten oder nicht? Und ich sage jetzt nur, welche Wünsche ich hatte, es sind fast alle Wünsche erfüllt worden.
1: Okay.
0: Also ich habe nämlich gesagt, bitte haltet die Spieler gerade in der Offensive und das ist doch toll. Also wenn man die Mannschaft jetzt da sieht, ich sage mal, ob das Sommer ist, das Gobel, ja, Just waren, ich meine, das ist schon was, wo ich sage, die Menschen sind auch wieder begeistert. Mhm. Also wenn jetzt da in Wolfsburg 45.000 Zuschauer draußen sind, dann zeigt es ja auch, dass wieder viele Menschen, die jetzt vielleicht jahrelang nicht mehr beim Club waren, auch wieder ins Stadion gehen. Das ist toll und deswegen glaube ich auch, der Club hat beste Chancen in dieser Saison. Also so wie die Mannschaft aktuell unterwegs ist, glaube ich, halten wir uns hoffentlich sehr lange da oben unter den ersten dreien. Wir müssen nicht Meister werden, auch der zweite steigt auf. Also das ist schon ein Wunsch und kann dem Trainerteam und natürlich Miro Klose vor allem, aber auch der Mannschaft nur weiterhin viel Erfolg wünschen.
1: Ja, in diesem Sinne, Andi, danke ich dir für dieses Gespräch. Ich finde es schön, haben wir uns unterhalten. Ich freue mich auf die kommenden Gespräche und nochmal vielen Dank, dass du uns heute hier empfangen hast.
0: Herzlichen Dank.
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2: Ich bin Florian Klaus. Nach dem Deal mit den USA hat Russland sein Exportverbot für Diesel teilweise aufgehoben. Zunächst könnten dadurch 500.000 Tonnen auf den Weltmarkt kommen, hieß es aus Moskau. Kritik an der Vereinbarung kam besonders aus der Ukraine, weil die russische Regierung dadurch an neues Geld kommt, das sie für den Krieg dort einsetzen kann. US-Präsident Trump hat nach der Kritik einen neuen ukrainischen Präsidenten gefordert. Bundesjustizministerin Hubich will verhindern, dass Rechtsextremisten Gerichte durch die Wahl von Schöffen unterwandern. Dafür will sie das Richtergesetz ändern. Es solle klargestellt werden, dass auch ehrenamtliche Richterinnen und Richter auf dem Boden des Grundgesetzes stehen müssten. Nächste Woche will Hubich einen Gesetzentwurf vorlegen, hat sie der Welt am Sonntag gesagt. Mit einem deutlichen 6:0 hat sich Leipzig in der Fußball-Bundesliga gegen Frankfurt durchgesetzt. Davor hat Augsburg gegen den FC Bayern das schnellste Tor der Bundesliga-Geschichte geschossen. Am Ende

0: Ende stand dort ein 2:2 unentschieden. Die weiteren Ergebnisse: Hoffenheim-Hamburg 2:3, Paderborn-Stuttgart 0:2, Mainz-Leverkusen 3:4 und Union Berlin-Elversberg 1:0. Und in der zweiten Liga haben sich Nürnberg und Wolfsburg am Abend mit 4:4 unentschieden getrennt.
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1: 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Süß und salzig geht eben irgendwie immer. Allerdings gibt's einen kleinen Haken. Nach ein paar Bissen wird das Ganze wohl ziemlich fettig und mächtig. Eine japanische Journalistin hat's getestet und den Rest am Ende lieber auf Toast geschmiert. Also vielleicht doch nicht die beste Idee fürs Frühstück.
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2: Ich bin Florian Klaus. Nach dem Deal mit den USA hat Russland sein Exportverbot für Diesel teilweise aufgehoben. Zunächst könnten dadurch 500.000 Tonnen auf den Weltmarkt kommen, hieß es aus Moskau. Kritik an der Vereinbarung kam besonders aus der Ukraine, weil die russische Regierung dadurch an neues Geld kommt, das sie für den Krieg dort einsetzen kann. US-Präsident Trump hat nach der Kritik einen neuen ukrainischen Präsidenten gefordert. Bundesjustizministerin Hubich will verhindern, dass Rechtsextremisten Gerichte durch die Wahl von Schöffen unterwandern. Dafür will sie das Richtergesetz ändern. Es solle klargestellt

werden, dass auch ehrenamtliche Richterinnen und Richter auf dem Boden des Grundgesetzes stehen müssten. Nächste Woche will Hubig einen Gesetzentwurf vorlegen, hat sie der Welt am Sonntag gesagt. Es geht um viel Geld, auch für Deutschland. Wie soll der nächste langfristige EU-Haushalt

0: EU. Mit einem deutlichen 6:0 hat sich Leipzig in der Fußball-Bundesliga gegen Frankfurt durchgesetzt. Davor hat Augsburg gegen den FC Bayern das schnellste Tor der Bundesliga-Geschichte geschossen. Am Ende stand dort ein 2:2 unentschieden. Die weiteren Ergebnisse: Hoffenheim-Hamburg 2:3, Paderborn-Stuttgart 0:2, Mainz-Leverkusen 3:4 und Union Berlin-Elversberg 1:0. Und in der zweiten Liga haben sich Nürnberg und Wolfsburg am Abend mit 4:4 unentschieden getrennt.
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1: Oh, oh, oh. Das ist aber ein sehr witziger Fail, Leute. Es geht um ihn hier. Sam Smith, den kennt ihr aus unserer Playlist und der war jetzt in der Late Night von Jimmy Fallon zu Gast und hat da über sein neues Album gesprochen. Das heißt Hazel Eyes. Ja, und passend dazu hat er sein Album und sämtliche Promotion einfach in komplett braun gestaltet. Jetzt gibt's aber ein kleines Problem an der Sache. Hazel Eyes sind gar nicht braun, die sind eher grün gehalten. Was er also eher meinte, waren Hazelnut Eyes, also haselnussbraune Augen. Tja, jetzt ist es aber halt leider zu spät, ne? Ist alles schon fertig produziert.
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0: Alte Liebe, seit fast 40 Jahren verheiratet. Zwischen den beiden fliegen regelmäßig die Fetzen. Es geht um alte Liebschaften, unerfüllte Träume und die Frage, was und wie viel es beim Einkaufen zum Essen geben soll.
1: Bratwurstschnecken. 4.
2: 2 Bratwurstschnecken.
1: Wieso denn nicht 4?
3: Deshalb bleibt die Hälfte übrig und wieder ist ein Schwein umsonst gestorben. Deine Bratwurstschnecke war ja auch mal ein Tier.
1: Nee, die war immer schon Bratwurstschnecke. Noch ein bisschen Bierchen.
3: Nein, der wird immer so schmierig.
4: Darf es noch was sein?
3: Nein, danke, das ist
1: brauchen wir nicht noch was?
3: Ja, Mülltüten.
1: Nein, hier jetzt zum Essen.
3: Fett und Klopapier.
0: Bei allen Streitereien über eins sind sich die beiden einig. Dass ihre Tochter schon wieder heiratet, finden sie befremdlich. Denn es wäre bereits ihre dritte Ehe.
1: Also ihr desaströses Privatleben geht mir allmählich am Arsch
3: vorbei. War mir klar, dass du das sagst?
1: Warum fragst du denn dann? Warum muss sie eigentlich ständig heiraten? Wie spießig ist das denn?
3: Ja, wir haben doch auch geheiratet.
1: Ja, einmal. Damals. Aus Liebe.
3: Liebe?
1: Ach, jetzt war es nicht mal mehr Liebe.
0: Doch war es schon. Es gibt ja auch Momente, in denen die frühere Leidenschaft wieder zurückkommt. Zum Beispiel, als sie das erste Mal seit langem wieder gemeinsam baden.
3: Früher haben wir oft zusammen gebadet.
1: Wann hat das eigentlich aufgehört?
3: Man wird alt, müde, langweilig.
1: Ich will aber nicht müde, alt und langweilig werden.
3: Bist du noch nicht?
1: Nein.
3: Noch nicht.
1: Du auch nicht.
0: Der Film von Andreas Dresen basiert auf Elke Heidenreichs gefeiertem Roman. Brillant gespielt wird das Ehepaar in Alte Liebe von Joachim Kroll und Ex-Franken-Tatort-Kommissarin Dagmar Manzel. Stefan Grundler, Hitradio N1 Kinoredaktion.
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2: Ich bin Florian Klaus. Bei einem Angriff auf den Flughafen der saudischen Hauptstadt Riad sind nach Angaben der staatlichen Luftfahrtbehörde 12 Menschen getötet worden. Mehr als 300 weitere wurden demnach verletzt, einige schwebten in Lebensgefahr. Die mit dem Iran verbündete Houthi-Miliz hatte zuletzt ihre Angriffe auf Saudi-Arabien verstärkt. Zu diesem Angriff hatte sich aber bisher nichts bekannt. Nach dem US-Deal mit Russland über russische Diesellieferungen hatte die Ukraine US-Präsident Trump kritisiert. Die Dieselverkäufe bringen Russland Geld ein, das in den Krieg investiert werden kann, so die Begründung. US-Präsident Trump hat darauf mit der Forderung nach einer Ablösung des ukrainischen Präsidenten Zelensky reagiert. Trump steht wegen hoher Spritpreise kurz vor den anstehenden Wahlen in den USA unter Druck. Am 5. Spieltag der Fußball-Bundesliga haben sich Augsburg und der FC Bayern mit 2:2 unentschieden getrennt. Begonnen hat das Spiel mit dem schnellsten Tor der Bundesliga-Geschichte. Der Torschütze Robin Fellhauer danach bei der Zone.
3: Das ist schon was richtig, richtig Cooles, muss ich sagen, weil es einfach, ja, ich bin jetzt Teil von was ganz, ganz Großem, wo ich bei einer Statistik an der Spitze stehe und das kann mir, glaube ich, so schnell keiner nehmen.
2: Die weiteren Ergebnisse: Leipzig-Frankfurt 6:0, Hoffenheim-Hamburg 2:3, Paderborn-Stuttgart 0:2, Mainz-Leverkusen 3:4 und Union-Berlin-Elversberg 1:0. Und in der zweiten Liga gab es am Abend ein 4:4 zwischen Nürnberg und Wolfsburg.
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1: Heute mit Matthias. Guten Morgen.
2: Guten Morgen.
1: Matthias, du klingst schon richtig motiviert. Sehr gut.
2: Ja.
1: Du hast ein bisschen Bock auf Kohle, oder?
2: Ja, kann man immer brauchen.
1: Sehr gut. Ich stelle dir gleich eine Frage zum Einstieg. Wenn du die richtig beantwortest, dann starten wir auf der N1 Moneyleiter und gehen in 10 Euro Schritten nach oben. Bis zu 100 Euro kannst du gewinnen. Deine Aufgabe ist es, irgendwann Stopp zu sagen. Und der Betrag, der da genannt wurde, der gehört dir. Ein bisschen Risiko ist aber auch immer mit dabei. Jederzeit könnte nämlich der N1 Money Crasher in die Quere kommen. Ja, der klingt so, wenn du zu spät Stopp sagst, ist also alles verloren. Hast du alles soweit verstanden?
2: Ich habe alles verstanden, ja.
1: Sehr gut, dann starten wir mal mit unserer Einstiegsfrage. Was ist denn eine Lastschrift?
2: Wenn was vom Konto abgebucht wird.
1: Richtig. Ein Applaus an der Stelle und wir starten auf unserer N1 Moneyleiter bei 30 Euro, 40 Euro, 50 Euro. 60 Euro.
2: Stopp.
1: Stopp. Herzlichen Glückwunsch. 60 Euro geht an dich.
2: Sehr schön. Wunderbar.
1: Was machst

0: machst du mit der Kohle?
1: Man kann mal wieder etwas ins Auto reintanken.
0: Sehr gut. Also mal die nächsten Wochen nicht mehr dann zu Fuß laufen, sondern jetzt ist wieder Geld für Sprit da.
1: Wunderbar.
0: Dann dir schon mal ein schönes Wochenende und alles Gute. Danke fürs Mitspielen.
1: Jo, danke euch auch.
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3: Bugel, Moving to the Sun.

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2: Ich bin Florian Klaus. Bei einem Angriff auf den Flughafen der saudischen Hauptstadt Riad sind nach Angaben der staatlichen Luftfahrtbehörde 12 Menschen getötet worden. Mehr als 300 weitere wurden demnach verletzt, einige schwebten in Lebensgefahr. Die mit dem Iran verbündete Houthi-Miliz hatte zuletzt ihre Angriffe auf Saudi-Arabien verstärkt. Zu diesem Angriff hat sie sich aber bisher nicht bekannt. Nach dem US-Deal mit Russland über russische Diesellieferungen hatte die Ukraine US-Präsident Trump kritisiert. Die Dieselverkäufe bringen Russland Geld ein, das in den Krieg investiert werden kann, so die Begründung. US-Präsident Trump hat darauf mit der Forderung nach einer Ablösung des ukrainischen Präsidenten Zelensky reagiert. Trump steht wegen hoher Spritpreise kurz vor den anstehenden Wahlen in den USA unter Druck. In mehreren Bundesländern laufen laut Bundeskriminalamt Durchsuchungen. Die genauen Hintergründe wollte eine Sprecherin zunächst nicht nennen. In Kiel haben in diesem Zusammenhang mehrere Beamte von Zoll und Polizei eine Gaststätte durchsucht. Das Geschäft liegt laut Polizei auf einer Partymeile im Stadtzentrum.

0: Am 5. Spieltag der Fußball-Bundesliga haben sich Augsburg und der FC Bayern mit 2:2 unentschieden getrennt. Begonnen hat das Spiel mit dem schnellsten Tor der Bundesliga-Geschichte. Der Torschütze Robin Fellhauer danach bei der DAZN.
1: Das ist schon was richtig, richtig Cooles, muss ich sagen.

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1: Endlich Wochenende. Ja, wir können es ja ganz gemütlich machen bei dem Wetter und so richtig schön Serien durchsuchten und Kürbissuppe essen zu Hause auf dem Sofa. Oder ihr schaut mal bei der Michaelis Kerber vorbei. Das ist, glaube ich, immer eine gute Idee zum Schlemmen, Karussell fahren und einfach ja, mit Freunden eine gute Zeit haben. Außerdem haben wir ja auch eine richtig coole Pokémon-Ausstellung für alle Pokémon-Fans, die auch Bock auf Weltraum und Raumfahrt haben im Zukunftsmuseum in Nürnberg. Wir haben das Theaterfest in Erlangen. Am Sonntag ist

0: Dankfest zu und es gibt das Nürnberg Pop Festival mit richtig coolen Newcomern am Wochenende. Also lasst euch gut gehen und genießt es.
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1: DJ Goya und Jason Derulo.

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1: Um Außerirdische und um Facebook geht es in zwei der neuen Filme in unseren fränkischen Kinos. Vorhang auf für Hope und The Social Reckoning. Hinter die Kulissen von Facebook blickt The Social Reckoning. Vor 5 Jahren wird der Reporter Jeff Horwitz von der Facebook-Mitarbeiterin Frances Horgan zu einem Treffen gebeten.
2: Ich habe das Gefühl, Sie sind kein Fan von Facebook, aber ich schon. Es geht hier um Hilfe für Facebook, nicht um denen zu schaden, okay?
3: Worüber möchten Sie sprechen?
1: Nun, darüber, dass Horgan herausgefunden hat, dass Facebook aktiv schädliche Inhalte duldet. Von Falschinformationen über politische Hetze bis hin zu Beiträgen, die Jugendliche gefährden. Gegenüber einem seiner Mitarbeiter macht Facebook-Chef Mark Zuckerberg deutlich, dass er damit kein Problem hat.
4: Deswegen werfen dir links wie auch rechts Content Moderation vor. Schiedsrichterbeeinflussung.
5: Facebook ist nicht Schiedsrichter, das ist der Punkt.
4: Pass auf.
5: Das ist der Punkt. Wir sind nicht Schiedsrichter. Wir sind der öffentliche Raum.
1: Vor 16 Jahren ging es in The Social Network um die Gründungsgeschichte von Facebook. In The Social Reckoning geht es jetzt um die moralischen und gesellschaftlichen Probleme, die das Netzwerk geschaffen hat.
4: Was ist das?
6: Rennt um euer Leben!
1: Ein guter Tipp, denn in Hope geschehen in einer kleinen südkoreanischen Hafenstadt an der Grenze zu Nordkorea merkwürdige Dinge. Es beginnt mit einem übel zugerichteten Kadaver einer Kuh und der Suche nach dem Verursacher.
3: Was ist das?
7: Tja, jedenfalls keine uns bekannte Spezies.
4: Hol deine Ausrüstung. Auf, da gehen wir rein.
1: Bei den Filmfestspielen in Cannes gab es für Hope 7 Minuten lang stehende Ovationen. Kein Wunder, der teuerste südkoreanische Film aller Zeiten ist vor allem in der ersten Stunde ein rasantes, atemloses Actionfeuerwerk. Stefan Grundler, Hitradio N1 Kinoredaktion.
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2: Ich bin Florian Klaus. Guten Morgen. Nach dessen Kritik am US-Deal zu Diesellieferungen aus Russland hat US-Präsident Trump die Ablösung des ukrainischen Präsidenten Selenskyj gefordert. Dieser habe vielfach die Gelegenheit gehabt, den Krieg mit Russland zu beenden und es nicht getan, sagte Trump. Selenskyj hatte Trumps Vereinbarung kritisiert, weil der Dieselverkauf neues Geld in Russlands Kriegskasse spülen würde. Die CDU will nach mehreren Wahlschlappen 2 Tage lang bei einer Führungsklausur nach Lösungen suchen. Noch davor kommt Kritik vom früheren CSU-Chef Seehofer, besonders an Kanzler Merz. Der habe durch den Bruch von Wahlversprechen Glaubwürdigkeit verloren, sagte Seehofer der Bild am Sonntag. Er nannte konkret die nicht erfolgte Senkung der Stromsteuer für alle. Außerdem kritisierte er Merz' Aussagen über fehlende Arbeitsmoral in Deutschland. Ein knapper Sieg ist es nicht gewesen, den Leipzig gegen Frankfurt in der Fußball-Bundesliga eingefahren hat. Mit 6:0 hat RB gegen die Eintracht gewonnen. Davor konnte Augsburg dem FC Bayern einen Punkt abbringen und dabei auch gleich noch den Rekord für das schnellste Tor der Bundesliga-Geschichte aufstellen. 2:2 war das Ergebnis. Die weiteren Ergebnisse: Hoffenheim-Hamburg 2:3, Paderborn-Stuttgart 0:2, Mainz-Leverkusen 3:4 und Union Berlin-Elversberg 1:0.
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1: 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Max hier, guten Morgen. Und ich bin hier jetzt gerade nicht allein im Studio. Dippy ist da, hallo.
2: Guten Morgen. Ich bin etwas verwirrt jetzt, weil ich gar nicht weiß, um was es eigentlich geht.
1: Ich habe tatsächlich gestern Abend mal nach langer Zeit meinen Laptop wieder aufgeräumt, also ja, ein bisschen Dateien sortiert und so weiter. Und ich habe da was entdeckt, eine Datei, die ist 11 Jahre alt, aus dem Jahr 2015. Da erinnerst du dich vielleicht nicht mehr, du bist ja schon alt. Nein.
2: Deine Frechheit.
1: Da war ich auch schon mal hier beim Radio und habe ein Praktikum absolviert, ein Schülerpraktikum damals. Eine Woche war ich bei euch in den Ferien, weil ich so ein kleiner radiobegeisterter Schüler war. Mhm. Und ich habe so ein Praktikumszeugnis bekommen, das war von dir unterschrieben. Ich bin entsetzt, der Pier. Da steht hier zum Beispiel, Konzentrationsfähigkeit trifft überwiegend zu und Qualität meiner Arbeit auch überwiegend, konnte ich überzeugen.
2: Ja, merkst du ja selbst, oder? Hast du schon mal deine eigene Sendung eigentlich angehört? Da ist das ja schon, da sind wir ja schon high-level-mäßig unterwegs.
1: Ja,
2: was hast denn du erwartet?
1: Ich bin schon, vor allem hatte ich nie eine Erklärung dafür. Deswegen wollte ich dich jetzt einfach mal fragen, woran das denn lag. Und vor allem, ich glaube, du warst sogar im Urlaub zu der Zeit.
2: Also, nee, ich habe es natürlich nachgeprüft und es ist ja schon noch positiv, oder? Also was hast du bei den anderen Rubriken? Die waren immer top.
1: Die waren top, aber ich gerade eben bei der Konzentrationsfähigkeit hast du gedacht, oh, der geht nach einer Viertelstunde zum Snackautomaten und jetzt ist vorbei, oder was?
2: Ja, aber ist doch so. Also man merkt ja jetzt noch, dass ab und zu die Konzentration so ein bisschen nachlässt auch.
1: Ja, das stimmt.
2: Aber es ist schon besser geworden die letzten 11 Jahre.
1: Meinst
2: und du hast es ja immerhin hast du es in die Morningshow geschafft.
1: Ja,
2: also
1: okay.
2: Das muss man mit so einem Zeugnis auch erstmal hinkriegen. Wer hat dich denn da eingestellt?
1: Ja, also vielleicht, als meine Lehrerin hätte wahrscheinlich früher zusammengefasst, er war stets bemüht.
2: Ja, aber das reicht ja. Dafür machst du es doch ganz gut, finde ich.
1: Ja, vielen Dank. Tippi, ich fühle mich sehr geehrt.
2: Möchtest du jetzt, dass ich es nach oben korrigiere im Nachhinein nochmal?
1: Ja, jetzt es wirkt auch blöd, oder? Wenn du jetzt von 2026 noch eine weitere Unterschrift bekommst.
2: Gar nicht blöd. Oh Gott, ich will heim, ey.
1: Vielleicht nochmal zusammengefasst. Praktikum hier sehr zu empfehlen. War damals eine schöne Zeit, eine coole Erinnerung. Wenn ihr auch Bock habt, bei uns mal ein Praktikum zu machen und mit diesen Idioten hier morgens rumzuhängen, bewerbt euch online. hitradio1.de.
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2: Ich bin Florian Klaus. Guten Morgen. Nach dessen Kritik am US-Deal zu Diesellieferungen aus Russland hat US-Präsident Trump die Ablösung des ukrainischen Präsidenten Selenskyj gefordert. Dieser habe vielfach die Gelegenheit gehabt, den Krieg mit Russland zu beenden und es nicht getan, sagte Trump. Selenskyj hatte Trumps Vereinbarung kritisiert, weil der Dieselverkauf neues Geld in Russlands Kriegskasse spülen würde. Die CDU will nach mehreren Wahlschlappen 2 Tage lang bei einer Führungsklausur nach Lösungen suchen. Noch davor kommt Kritik vom früheren CSU-Chef Seehofer, besonders an Kanzler Merz. Der habe durch den Bruch von Wahlversprechen Glaubwürdigkeit verloren, sagte Seehofer der Bild am Sonntag. Er nannte konkret die nicht erfolgte Senkung der Stromsteuer für alle. Außerdem kritisierte er Merz' Aussagen über fehlende Arbeitsmoral in Deutschland. Nach SPD und Linken haben in Mecklenburg-Vorpommern auch die Grünen für Koalitionsverhandlungen zur Bildung einer rot-rot-grünen Landesregierung gestimmt. Die Verhandlungen sollen am Montag beginnen. Ronny Thorau berichtet.
3: Bei den Koalitionsverhandlungen im Norden soll es unter anderem um eine milliardenteure Modernisierung des Bundeslandes gehen. Die Mehrheit für die alte und wohl neue Ministerpräsidentin Schwesig wäre aber mit 3 Stimmen recht knapp. Und es gilt als etwas offen, ob Manuela Schwesig nicht bald größere Ambitionen auf Bundesebene hat. Denn nach ihrem Wahlerfolg gilt sie als neue starke Frau in der SPD.
2: Ein knapper Sieg ist es nicht gewesen, den Leipzig gegen Frankfurt in der Fußball-Bundesliga eingefahren hat. Mit 6:0 hat RB gegen die Eintracht gewonnen. Davor konnte Augsburg dem FC Bayern einen Punkt abbringen und dabei auch gleich noch den Rekord für das schnellste Tor der Bundesliga-Geschichte aufstellen. 2:2 war das Ergebnis. Die weiteren Ergebnisse? Hoffenheim-Hamburg 2:3, Paderborn-Stuttgart 0:2, Mainz-Leverkusen 3:4 und Union Berlin-Elversberg 1:0.
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1: Oh, oh, oh. Das ist aber ein sehr witziger Fail, Leute. Es geht um ihn hier. Sam Smith, den kennt ihr aus unserer Playlist und der war jetzt in der Late Night von Jimmy Fallon zu Gast und hat da über sein neues Album gesprochen. Das heißt Hazel Eyes. Ja, und passend dazu hat er sein Album und sämtliche Promotion einfach in komplett braun gestaltet. Jetzt gibt's aber ein kleines Problem an der Sache. Hazel Eyes sind gar nicht braun, die sind eher grün gehalten. Was er also eher meinte, waren Hazelnut Eyes, also haselnussbraune Augen. Tja, jetzt ist es aber halt leider zu spät, ne? Ist alles schon fertig produziert.
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1: In einem deutschen Provinzdorf in den 80er Jahren spielt Lügen über meine Mutter. Susanne lebt dort mit den Kindern und Ehemann Werner. Der nervt Susanne ständig wegen ihres Übergewichts.
2: Ich kann mir diese Beförderung abschminken. Ich werde niemals eine solche gehobene Stellung bekommen ohne eine vorzeigbare Frau. Man kann dich nicht einmal zu einer Betriebsfeier mitnehmen.
3: Wenn du glaubst, dass ich der Grund bin, dass sie dich nicht befördern, dann ist dir nicht zu helfen.
2: Guck dich doch an, wie du schon wieder aussiehst. Ist doch kein Wunder, dass du keine von deinen Diäten durchhältst. Du hast einfach keinen Biss.
1: Ja, Werner ist ein echt übler Mensch. Kein Wunder, denn seine Mutter ist sogar noch ekliger. Werner glaubt einfach, dass Susannes Übergewicht an allem schuld ist, was in seinem Leben schiefläuft. Helfen soll Tochter Elsa.
2: Weißt du, das Problem ist, dass deine Mutter lügt. Wenn du mal mit ihr redest, vielleicht hört sie ja auf dich.
4: Was meinst du?
2: Sag du ihr, dass sie endlich abnehmen soll. Ach komm, lass. Das ist nicht deine Aufgabe. Vergiss, dass ich das gesagt habe. So, und jetzt gute Nacht.
1: Werners perfider Plan, Elsa dazu zu bringen, dass Susanne endlich abnimmt, geht schon bald auf. Nämlich als Elsa ihre Mutter bei einer Fressattacke erwischt.
4: Mama?
3: Ja?
4: Warum ist das wichtig, wie viel man wiegt?
3: Für deinen Papa ist es wichtig.
4: Und warum?
3: Keine Ahnung. Ich glaube, weil er...
4: Er hat gesagt, weil das ungesund ist.
3: Ach, das hat er gesagt?
4: Ja, für die Gelenke und weil man sich dann nicht so gut bewegen kann.
3: Wenn er die Antwort schon weiß, wieso fragst du mich dann?
1: Klar, das hier ist kein angenehmer Film. Hauptdarstellerin Rosalie Thomas hat für Lügen über meine Mutter auch das Drehbuch geschrieben. Das wiederum basiert auf dem autobiografischen Roman von Daniela Dröscher. Stefan Grundler, Hitradio N1 Kinoredaktion.
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2: Ich bin Angela Kress. Guten Morgen. Klageverfahren zu Asylentscheidungen dauern wieder länger. Im ersten Halbjahr waren es im Schnitt gut 15 Monate. 2025 war es etwa ein Monat weniger. Aber zum Vergleich, 2021 waren es noch über 26 Monate. Ein Grund, dass es jetzt wieder länger dauert, ist, dass es mehr Asylklagen gibt. Zum Stichtag Mitte August lagen über 196.000 Akten bei den Gerichten. Bayerns Ministerpräsident Söder hat den Trainer des FC Bayern, Vincent Kompany, beim Bayerischen Sportpreis mit einem Ehrenpreis ausgezeichnet. Söder sagte, der FC Bayern stehe neben dem sportlichen Erfolg auch für Toleranz, Mitmenschlichkeit und Weltoffenheit. Das liege explizit auch an Kompany. Der hat sich bedankt und daneben für Münchens Olympia-Bewerbung geworben. Am 5. Spieltag der Fußball-Bundesliga hat Leipzig Frankfurt mit einem deutlichen 6:0 geschlagen. Die Enttäuschung war Eintracht-Spieler Jonathan Burkhardt anschließend bei Sky anzuhören.
3: Mir tut es sauleid für die Fans, die gekommen sind. Mir tut es leid für meine Eltern, die extra nach Leipzig gefahren sind und sich so eine Scheiße angucken müssen. Das tut weh heute, muss ich echt sagen.
2: Im bayerischen Duell hatten sich vorher Augsburg und der FC Bayern 2:2 unentschieden getrennt. Die weiteren Ergebnisse: Hoffenheim-Hamburg 2:3, Paderborn-Stuttgart 0:2, Mainz-Leverkusen 3:4 und Union Berlin-Elversberg 1:0.
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1: 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Die Butter ist schön cremig und salzig, die Streusel sind süß und knackig. Süß und salzig geht eben irgendwie immer. Allerdings gibt's einen kleinen Haken. Nach ein paar Bissen wird das Ganze wohl ziemlich fettig und mächtig. Eine japanische Journalistin hat's getestet und den Rest am Ende lieber auf Toast geschmiert. Also vielleicht doch nicht die beste Idee fürs Frühstück.
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3: Ich bin Angela Kress. Guten Morgen. Klageverfahren zu Asylentscheidungen dauern wieder länger. Im ersten Halbjahr waren es im Schnitt gut 15 Monate. 2025 war es etwa ein Monat weniger. Aber zum Vergleich, 2021 waren es noch über 26 Monate. Ein Grund, dass es jetzt wieder länger dauert, ist, dass es mehr Asylklagen gibt. Zum Stichtag Mitte August lagen über 196.000 Akten bei den Gerichten. Der ukrainische Präsident Zelensky hat scharf kritisiert, dass die USA einen Deal mit Russland über Diesellieferungen geschlossen haben. Das passt US-Präsident Trump nicht und er fordert deshalb einen Führungswechsel in der Ukraine. Er behauptet, dass Zelensky für die hohen Dieselpreise verantwortlich sein soll. Der Preis für Diesel steigt aber vor allem wegen des Kriegs im Iran, den Trump gemeinsam mit Israel begonnen hatte. Bayerns Ministerpräsident Söder hat den Trainer des FC Bayern, Vincent Kompany, beim Bayerischen Sportpreis mit einem Ehrenpreis ausgezeichnet. Söder sagte, der FC Bayern stehe neben dem sportlichen Erfolg auch für Toleranz, Mitmenschlichkeit und Weltoffenheit. Das liege explizit auch an Kompany. Der hat sich bedankt und daneben für Münchens Olympia-Bewerbung geworben. Am 5. Spieltag der Fußball-Bundesliga hat Leipzig Frankfurt mit einem deutlichen 6:0 geschlagen. Die Enttäuschung war Eintracht-Spieler Jonathan Burkhardt anschließend bei Sky anzuhören.
4: Mir tut es

0: sauleid für die Fans, die gekommen sind. Mir tut es leid für meine Eltern, die extra nach Leipzig gefahren sind und sich so eine Scheiße angucken müssen. Das tut weh heute, muss ich echt sagen.
1: Im bayerischen Duell hatten sich vorher Augsburg und der FC Bayern 2:2 unentschieden getrennt. Die weiteren Ergebnisse: Hoffenheim-Hamburg 2:3, Paderborn-Stuttgart 0:2, Mainz-Leverkusen 3:4 und Union Berlin-Elversberg 1:0.
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1: Lore und Harry sind in alte Liebe seit fast 40 Jahren verheiratet. Zwischen den beiden fliegen regelmäßig die Fetzen. Es geht um alte Liebschaften, unerfüllte Träume und die Frage, was und wie viel es beim Einkaufen zum Essen geben soll.
2: Bratwurstschnecken. 4.
3: 2 Bratwurstschnecken.
2: Wieso denn nicht 4?
4: Deshalb bleibt die Hälfte übrig und wieder ist ein Schwein umsonst gestorben. Deine Bratwurstschnecke war ja auch mal ein Tier.
2: Nee, die war immer schon Bratwurstschnecke. Noch ein bisschen Bierchen.
4: Nein, der wird immer so schmierig.
5: Darf es noch was sein?
4: Nein, danke, das ist
2: brauchen wir nicht noch was?
4: Ja, Mülltüten.
2: Nein, hier jetzt zum Essen.
4: Fit und Klopapier.
1: Bei allen Streitereien über eins sind sich die beiden einig. Dass ihre Tochter schon wieder heiratet, finden sie befremdlich. Denn es wäre bereits ihre dritte Ehe.
2: Also ihr desaströses Privatleben geht mir allmählich am Arsch.
4: Vorbei. War mir klar, dass du das sagst?
2: Warum fragst du denn dann? Warum muss sie eigentlich ständig heiraten? Wie spießig ist das denn?
4: Ja, wir haben doch auch geheiratet.
2: Ja, einmal. Damals. Aus Liebe.
4: Liebe?
2: Ach, jetzt war es nicht mal mehr Liebe.
1: Doch war es schon. Es gibt ja auch Momente, in denen die frühere Leidenschaft wieder zurückkommt. Zum Beispiel, als sie das erste Mal seit langem wieder gemeinsam baden.
4: Früher haben wir oft zusammen gebadet.
2: Wann hat das eigentlich aufgehört?
4: Man wird alt, müde, langweilig.
2: Ich will aber nicht müde, alt und langweilig werden.
4: Bist du noch nicht?
2: Nein.
4: Noch nicht.
2: Du auch nicht.
1: Der Film von Andreas Dresen basiert auf Elke Heidenreichs gefeiertem Roman. Brillant gespielt wird das Ehepaar in Alte Liebe von Joachim Kroll und Ex-Franken-Tatort-Kommissarin Dagmar Manzel. Stefan Grundler, Hitradio N1 Kinoredaktion.
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2: Ich bin Angela Kress. Guten Morgen. Keine Koalitionen, keine gemeinsamen Beschlüsse, keine Zusammenarbeit. Gut die Hälfte der Menschen in Deutschland hält sogenannte Brandmauern in der Politik für richtig. In einer Umfrage für die Bild sprachen sich 53% dafür aus, 32% halten sie für falsch. Das CDU-Präsidium will heute und morgen die jüngsten Wahlschlappen aufarbeiten. Im Vorfeld wurde auch über den künftigen Kurs gegenüber der AfD diskutiert. US-Präsident Trump hat einen neuen Präsidenten für die Ukraine gefordert. Selenskyj habe vielfach die Gelegenheit gehabt, den Ukraine-Krieg zu beenden und sich dagegen entschieden, behauptete Trump. Jan-Christoph Freibott berichtet aus Washington.
3: Selenskyj, nicht Putin, soll sich gegen einen Frieden sperren und Selenskyj soll für die hohen Preise für Diesel verantwortlich sein. Der Preis für Diesel, der steigt vor allem wegen des Krieges im Iran, den Trump gemeinsam mit Israel begonnen hatte. Trumps Äußerungen sind nicht nur ein Rückschlag für die Menschen in der Ukraine, sondern auch für die Europäer, die den Druck auf Moskau erhöhen wollen.
2: Ein knapper Sieg war es nicht, den Leipzig gegen Frankfurt in der Fußball-Bundesliga eingefahren hat. Mit 6:0 hat RB gegen die Eintracht gewonnen. Davor konnte Augsburg dem FC Bayern einen Punkt abbringen und dabei auch gleich noch den Rekord für das schnellste Tor der Bundesliga-Geschichte aufstellen. 2:2 war das Ergebnis. Die weiteren Ergebnisse: Hoffenheim-Hamburg 2:3, Paderborn-Stuttgart 0:2, Mainz-Leverkusen 3:4 und Union-Berlin-Elversberg 1:0.
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1: Heute mit Matthias. Guten Morgen.
2: Guten Morgen.
1: Matthias, du klingst schon richtig motiviert. Sehr gut.
2: Ja.
1: Du hast ein bisschen Bock auf Kohle, oder?
2: Ja, kann man immer brauchen.
1: Sehr gut. Ich stelle dir gleich eine Frage zum Einstieg. Wenn du die richtig beantwortest, dann starten wir auf der N1 Moneyleiter und gehen in 10 Euro Schritten nach oben. Bis zu 100 Euro kannst du gewinnen. Deine Aufgabe ist es, irgendwann Stopp zu sagen. Und der Betrag, der da genannt wurde, der gehört dir. Ein bisschen Risiko ist aber auch immer mit dabei. Jederzeit könnte nämlich der N1 Money Crasher in die Quere kommen. Ja, der klingt so, wenn du zu spät Stopp sagst, ist also alles verloren. Hast du alles soweit verstanden?
2: Ich habe alles verstanden, ja.
1: Sehr gut, dann starten wir mal mit unserer Einstiegsfrage. Was ist denn eine Lastschrift?
2: Wenn was vom Konto abgebucht wird.
1: Richtig. Ein Applaus an der Stelle. Und wir starten auf unserer N1 Moneyleiter bei 30 Euro, 40 Euro, 50 Euro, 60 Euro.
2: Stopp.
1: Stopp. Herzlichen Glückwunsch. 60 Euro gehen an dich.
2: Sehr schön, wunderbar.
1: Was machst du mit der Kohle?
2: Man kann mal wieder etwas ins Auto reintanken.
1: Sehr gut. Also weil die nächsten Wochen nicht mehr dann zu Fuß laufen, sondern jetzt ist wieder Geld für Sprit da.
2: Wunderbar.
1: Dann dir schon mal ein schönes Wochenende und alles Gute. Danke fürs Mitspielen.
2: Jo, danke euch auch.
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4: Ich bin Angela Kress. Guten Morgen. Keine Koalitionen, keine gemeinsamen Beschlüsse, keine Zusammenarbeit. Gut die Hälfte der Menschen in Deutschland hält sogenannte Brandmauern in der Politik für richtig. In einer Umfrage für die Bild sprachen sich 53% dafür aus, 32% halten sie für falsch. Das CDU-Präsidium will heute und morgen die jüngsten Wahlschlappen aufarbeiten. Im Vorfeld wurde auch über den künftigen Kurs gegenüber der AfD diskutiert. US-Präsident Trump hat einen neuen Präsidenten für die Ukraine gefordert. Selenskyj habe vielfach die Gelegenheit gehabt, den Ukraine-Krieg zu beenden und sich dagegen entschieden, behauptete Trump. Jan-Christoph Freibott berichtet aus Washington.
5: Selenskyj, nicht Putin, soll sich gegen einen Frieden sperren und Selenskyj soll für die hohen Preise für Diesel verantwortlich sein. Der Preis für Diesel, der steigt vor allem wegen des Krieges im Iran, den Trump gemeinsam mit Israel begonnen hatte. Trumps Äußerungen sind nicht nur ein Rückschlag für die Menschen in der Ukraine, sondern auch für die Europäer, die den Druck auf Moskau erhöhen wollen.
4: In mehreren Bundesstaaten im Süden der USA herrscht durch den Wirbelsturm Isaias Ausnahmezustand. 4 Menschen sind getötet worden, Hunderttausende haben nach offiziellen Angaben keinen Strom. Gleichzeitig bereitet sich Mexiko auf einen Hurrikan vor, der weiter Kurs auf die Küste nimmt. Ein knapper Sieg war es nicht, den Leipzig gegen Frankfurt in der Fußball-Bundesliga eingefahren hat. Mit 6:0 hat RB gegen die Eintracht gewonnen. Davor konnte Augsburg dem FC Bayern einen Punkt abbringen und dabei auch gleich noch den Rekord für das schnellste Tor der Bundesliga-Geschichte aufstellen. 2:2 war das Ergebnis. Die weiteren Ergebnisse: Hoffenheim-Hamburg 2:3, Paderborn-Stuttgart 0:2, Mainz-Leverkusen 3:4 und Union Berlin-Elversberg 1:0.
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1: Oh, oh, oh. Das ist aber ein sehr witziger Fail, Leute. Es geht um ihn hier. Sam Smith, den kennt ihr aus unserer Playlist und der war jetzt in der Late Night von Jimmy Fallon zu Gast und hat da über sein neues Album gesprochen. Das heißt Hazel Eyes. Ja, und passend dazu hat er sein Album und sämtliche Promotion einfach in komplett braun gestaltet. Jetzt gibt's aber ein kleines Problem an der Sache. Hazel Eyes sind gar nicht braun, die sind eher grün gehalten. Was er also eher meinte, waren Hazelnut Eyes, also haselnussbraune Augen. Tja, jetzt ist es aber halt leider zu spät, ne? Ist alles schon fertig produziert.
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2: DJ Goya und Jason Derulo. Meet

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1: Um Außerirdische und um Facebook geht es in zwei der neuen Filme in unseren fränkischen Kinos. Vorhang auf für Hope und The Social Reckoning. Hinter die Kulissen von Facebook blickt The Social Reckoning. Vor 5 Jahren wird der Reporter Jeff Horwitz von der Facebook-Mitarbeiterin Frances Horgan zu einem Treffen gebeten.
2: Ich habe das Gefühl, Sie sind kein Fan von Facebook, aber ich schon. Es geht hier um Hilfe für Facebook, nicht um denen zu schaden, okay?
3: Worüber möchten Sie sprechen?
1: Nun, darüber, dass Horgan herausgefunden hat, dass Facebook aktiv schädliche Inhalte duldet. Von Falschinformationen über politische Hetze bis hin zu Beiträgen, die Jugendliche gefährden.

0: Gegenüber einem seiner Mitarbeiter macht Facebook-Chef Mark Zuckerberg deutlich, dass er damit kein Problem hat.
1: Deswegen werfen dir links wie auch rechts Content Moderation vor. Schiedsrichterbeeinflussung.
2: Facebook ist nicht Schiedsrichter, das ist der Punkt.
1: Pass auf.
2: Das ist der Punkt. Wir sind nicht Schiedsrichter. Wir sind der öffentliche Raum.
0: Vor 16 Jahren ging es in The Social Network um die Gründungsgeschichte von Facebook. In The Social Reckoning geht es jetzt um die moralischen und gesellschaftlichen Probleme, die das Netzwerk geschaffen hat.
1: Was ist das?
3: Rennt um euer Leben!
0: Ein guter Tipp, denn in Hope geschehen in einer kleinen südkoreanischen Hafenstadt an der Grenze zu Nordkorea merkwürdige Dinge. Es beginnt mit einem übel zugerichteten Kadaver einer Kuh und der Suche nach dem Verursacher.
4: Was ist das?
5: Tja, jedenfalls keine uns bekannte Spezies.
1: Hol deine Ausrüstung. Auf, da gehen wir rein.
0: Bei den Filmfestspielen in Cannes gab es für Hope 7 Minuten lang stehende Ovationen. Kein Wunder, der teuerste südkoreanische Film aller Zeiten ist vor allem in der ersten Stunde ein rasantes, atemloses Actionfeuerwerk. Stefan Grundler, Hitradio N1 Kinoredaktion.
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1: Ich bin Angela Kress. Guten Morgen. Heute ist Weltmädchentag und die UNO-Flüchtlingshilfe weist auf eine oft übersehene Barriere für Bildung hin. Fehlende Menstruationshygiene kann dafür sorgen, dass Mädchen regelmäßig nicht zur Schule gehen. Weltweit gehen rund 120 Millionen Mädchen nicht zur Schule. Die Gründe sind vielfältig. Ein Beispiel sind zerstörte Bildungseinrichtungen. Nachdem US-Präsident Trump ja einen neuen Präsidenten für die Ukraine gefordert hat, bekommt Selenskyj Rückendeckung aus der eigenen Regierung. Außenminister Sibiha schrieb auf X, Selenskyj habe die Unterstützung des Volkes. Trump hatte behauptet, Selenskyj habe vielfach die Gelegenheit gehabt, den Ukraine-Krieg zu beenden und sich dagegen entschieden. Derweil hat Russland die ukrainische Hauptstadt Kiew auch am Abend beschossen. Am 5. Spieltag der Fußball-Bundesliga hat Leipzig Frankfurt mit einem deutlichen 6:0 geschlagen. Die Enttäuschung war Eintracht-Spieler Jonathan Burkhardt anschließend bei Sky anzuhören.
2: Mir tut's sauleid für die Fans, die gekommen sind. Mir tut's leid für meine Eltern, die extra nach Leipzig gefahren sind und sich so eine Scheiße angucken müssen. Das tut weh heute, muss ich echt sagen.
1: Im bayerischen Duell hatten sich vorher Augsburg und der FC Bayern 2:2 unentschieden getrennt. Die weiteren Ergebnisse: Hoffenheim-Hamburg 2:3, Paderborn-Stuttgart 0:2, Mainz-Leverkusen 3:4 und Union Berlin-Elversberg 1:0.
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1: Hit Radio N1, die Morning Show. Max hier, guten Morgen. Und ich bin jetzt gerade nicht allein im Studio. Dippy ist da, hallo.
2: Guten Morgen. Ich bin etwas verwirrt jetzt, weil ich gar nicht weiß, um was es eigentlich geht.
1: Ich habe tatsächlich gestern Abend mal nach langer Zeit meinen Laptop wieder aufgeräumt, also ja, ein bisschen Dateien sortiert und so weiter. Und ich habe da was entdeckt, eine Datei, die ist 11 Jahre alt. Aus dem Jahr 2015. Da erinnerst du dich vielleicht nicht mehr, du bist ja schon alt. Nein.
2: Deine Frechheit.
1: Da war ich auch schon mal hier beim Radio und habe ein Praktikum absolviert, ein Schülerpraktikum damals. Eine Woche war ich bei euch in den Ferien, weil ich so ein kleiner radiobegeisterter Schüler war. Mhm. Und ich habe so ein Praktikumszeugnis bekommen, das war von dir unterschrieben. Ich bin entsetzt, Deppi. Da steht hier zum Beispiel, Konzentrationsfähigkeit trifft überwiegend zu und Qualität meiner Arbeit auch überwiegend, konnte ich überzeugen.
2: Ja, merkst du ja selbst, oder? Hast du schon mal deine eigene Sendung eigentlich angehört? Da ist das ja schon, da sind wir ja schon high-level-mäßig unterwegs.
1: Ja,
2: was hast denn du erwartet?
1: Ich bin schon, vor allem hatte ich nie eine Erklärung dafür. Deswegen wollte ich dich jetzt einfach mal fragen, woran das denn lag. Und vor allem, ich glaube, du warst sogar im Urlaub zu der Zeit.
2: Also, nee, ich habe es natürlich nachgeprüft und es ist ja schon noch positiv, oder? Also was hast du bei den anderen Rubriken? Die waren immer top.
1: Die waren top, aber ich gerade eben bei der Konzentrationsfähigkeit hast du gedacht, oh, der geht nach einer Viertelstunde zum Snackautomaten und jetzt ist vorbei, oder was?
2: Ja, aber ist doch so. Also man merkt es ja jetzt noch, dass ab und zu die Konzentration so ein bisschen nachlässt auch.
1: Ja, das stimmt.
2: Aber es ist schon besser geworden die letzten 11 Jahre.
1: Meinst
2: und du hast es ja immerhin hast du es in die Morningshow geschafft.
1: Ja, okay.
2: Also das muss man mit so einem Zeugnis auch erstmal hinkriegen. Wer hat dich denn da eingestellt?
1: Ja, also vielleicht, als meine Lehrerin hätte wahrscheinlich früher zusammengefasst, er war stets bemüht.
2: Ja, aber das reicht ja. Dafür machst du es doch ganz gut, finde ich.
1: Ja, vielen Dank. Tippi, ich fühle mich sehr geehrt.
2: Willst du jetzt, dass ich es nach oben korrigiere im Nachhinein nochmal?
1: Ja, jetzt ist es wirkt auch blöd, oder? Wenn du jetzt von 2026 noch eine weitere Unterschrift bekommst.
2: Gar nicht blöd. Oh Gott, ich will heim, ey.
1: Vielleicht nochmal zusammengefasst. Praktikum hier sehr zu empfehlen. War damals eine schöne Zeit, eine coole Erinnerung. Wenn ihr auch Bock habt, bei uns mal ein Praktikum zu machen und mit diesen Idioten hier morgens rumzuhängen, bewerbt euch online hitradio1.de.
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1: Ich bin Angela Kress. Guten Morgen. Heute ist Weltmädchentag und die UNO-Flüchtlingshilfe weist auf eine oft übersehene Barriere für Bildung hin. Fehlende Menstruationshygiene kann dafür sorgen, dass Mädchen regelmäßig nicht zur Schule gehen. Weltweit gehen rund 120 Millionen Mädchen nicht zur Schule. Die Gründe sind vielfältig. Ein Beispiel sind zerstörte Bildungseinrichtungen. Nachdem US-Präsident Trump ja einen neuen Präsidenten für die Ukraine gefordert hat, bekommt Selenskyj Rückendeckung aus der eigenen Regierung. Außenminister Sibiha schrieb auf X, Selenskyj habe die Unterstützung des Volkes. Trump hatte behauptet, Selenskyj habe vielfach die Gelegenheit gehabt, den Ukraine-Krieg zu beenden und sich dagegen entschieden. Derweil hat Russland die ukrainische Hauptstadt Kiew auch am Abend beschossen. Der SPD-Spitzenkandidat in NRW Ott ist skeptisch, ob ein Parteiausschlussverfahren gegen Ex-Kanzler Schröder Erfolg hätte. Die Hürden seien hoch, hat er dem Kölner Stadtanzeiger gesagt. Der bayerische SPD-Bezirk Oberpfalz hatte den SPD-Parteivorstand mit einem Antrag aufgefordert, das Verfahren anzustoßen. Als Grund wurde unter anderem Schröders Geburtstagsbesuch bei Putin genannt. Am 5. Spieltag der Fußball-Bundesliga hat Leipzig Frankfurt mit einem deutlichen 6:0 geschlagen. Die Enttäuschung war Eintracht-Spieler Jonathan Burkhardt anschließend bei Sky anzuhören.
2: Mir tut's sauleid für die Fans, die gekommen sind. Mir tut's leid für meine Eltern, die extra nach Leipzig gefahren sind und sich so eine Scheiße angucken müssen. Das tut weh heute, muss ich echt sagen.
1: Im bayerischen Duell hatten sich vorher Augsburg und der FC Bayern 2:2 unentschieden getrennt. Die weiteren Ergebnisse: Hoffenheim-Hamburg 2:3, Paderborn-Stuttgart 0:2, Mainz-Leverkusen 3:4 und Union Berlin-Elversberg 1:0.
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1: In einem deutschen Provinzdorf in den 80er Jahren spielt Lügen über meine Mutter. Susanne lebt dort mit den Kindern und Ehemann Werner. Der nervt Susanne ständig wegen ihres Übergewichts.
2: Ich kann mir diese Beförderung abschminken. Ich werde niemals eine solche gehobene Stellung bekommen ohne eine vorzeigbare Frau. Man kann dich nicht einmal zu einer Betriebsfeier mitnehmen.
3: Wenn du glaubst, dass ich der Grund bin, dass sie dich nicht befördern, dann ist dir nicht zu helfen.
2: Guck dich doch an, wie du schon wieder aussiehst. Ist doch kein Wunder, dass du keine von deinen Diäten durchhältst. Du hast einfach keinen Biss.
1: Ja, Werner ist ein echt übler Mensch. Kein Wunder, denn seine Mutter ist sogar noch ekliger. Werner glaubt einfach, dass Susannes Übergewicht an allem schuld ist, was in seinem Leben schiefläuft. Helfen soll Tochter Elsa.
2: Weißt du, das Problem ist, dass deine Mutter lügt. Wenn du mal mit ihr redest, vielleicht hört sie ja auf dich.
4: Was meinst du?
2: Sag du ihr, dass sie endlich abnehmen soll. Ach komm, lass. Das ist nicht deine Aufgabe, vergiss, dass ich das gesagt habe. So, und jetzt gute Nacht.
1: Werners perfider Plan, Elsa dazu zu bringen, dass Susanne endlich abnimmt, geht schon bald auf. Nämlich als Elsa ihre Mutter bei einer Fressattacke erwischt.
4: Mama?
3: Ja?
4: Warum ist das wichtig, wie viel man wiegt?
3: Für den Papa ist es wichtig.
4: Und warum?
3: Keine Ahnung. Ich glaube, weil er
4: hat gesagt,

0: weil das ungesund ist.
1: Ach, das hat er gesagt?
0: Ja, für die Gelenke und weil man sich dann nicht so gut bewegen kann.
1: Wenn du die Antwort schon weißt, wieso fragst du mich dann?
2: Klar, das hier ist kein angenehmer Film. Hauptdarstellerin Rosalie Thomas hat für Lügen über meine Mutter auch das Drehbuch geschrieben. Das wiederum basiert auf dem autobiografischen Roman von Daniela Dröscher. Stefan Grundler, Hitradio N1 Kinoredaktion.
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3: Ich bin Angela Kress. Gut die Hälfte der Menschen in Deutschland hält sogenannte Brandmauern in der Politik für richtig. Insgesamt 53% sprachen sich in einer Umfrage für die Bild grundsätzlich für solche Selbstverpflichtungen aus. Knapp jeder Dritte hält sie dagegen für falsch. Ursula Winkler berichtet.
4: Die Befragten sind gespalten. Jeder Zweite findet politische Brandmauern richtig, aber gegen wen? Jeder Sechste will sie nach links und rechts. Jeder Vierte nur gegen die AfD, jeder Achte nur gegen die Linke. Die CDU will nun bei einer Präsidiumsklausur ihre jüngsten Wahlschlappen aufarbeiten. Dort könnte die Brandmauer zur AfD ein Thema werden.
3: Noch ein Rentengipfel. Unionsfraktionsvize Winkel sagt Nein und weist damit einen Vorschlag von SPD-Fraktionschef Miersch zurück. Es mache keinen Sinn, nach der Rentenkommission und der politischen Einigung nun neue Akteure einzusetzen. Miersch hatte vorgeschlagen, die Fraktionen und eventuell Ministerpräsidenten bei einem Gipfel einzubinden. Es gab eine politische Einigung zum geplanten Rentenpaket und Arbeitsministerin Baas arbeitet gerade an einem Gesetzentwurf. Sowohl aus der SPD als auch aus der Union gibt es aber nach wie vor Zweifel. Auf dem Weg nach Jemen ist ein Boot mit Migranten aus Djibouti verunglückt. Mindestens 109 Migranten sind ums Leben gekommen. Mehr als 116 Passagiere werden noch vermisst. UN-Angaben zufolge kenterte das Boot. Details sind noch nicht bekannt.
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5: Hallo zusammen, einen wunderbar entspannten Sonntag wünsche ich euch. Viel Spaß auf der Fürther Michaeliskerwa oder viel Spaß beim Chillen auf der Couch. Ich habe gerade gelesen, Eislaufen in der Arena in Nürnberg geht auch wieder. Also ist auch mal eine coole Wochenendbeschäftigung. Und wir sorgen für den richtigen Sound. Diese Nummer hier, die gehört definitiv zu euren Lieblingshits in der Playlist. Moving to the Sun von Hüschel. Der läuft in allen Beach-Bars dieser Welt rauf und runter. Außerdem ist Leonie mit dabei und los geht's mit Temper City und Self-Aware. Viel Spaß!

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1: Dujel, Move Into the Sun.

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0: 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Jetzt rüber zu Bibi Rexha und New Religion, einer eurer Lieblingshits bei uns in der Playlist.
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9: Ich bin Dominik Schweiger. Wer gegen eine Asylentscheidung klagt, also beispielsweise einen abgelehnten Antrag, muss wieder länger auf eine Entscheidung warten. Die Verfahren vor deutschen Gerichten dauern mittlerweile im Schnitt mehr als 15 Monate. Fabian Schaffer mit den Einzelheiten.
10: 15,3 Monate dauert ein Asylklageverfahren aktuell im Schnitt. Das ist rund ein Monat länger als im vergangenen Jahr. Zuvor waren die Verfahren 4 Jahre lang immer kürzer geworden. Ein Grund für die längere Verfahrensdauer ist die Zunahme der Zahl der Asylklagen. Besonders lange dauert es in Sachsen und Niedersachsen mit rund 20 Monaten. Deutlich schneller geht es in Bayern. Hier entscheiden die Gerichte im Schnitt nach knapp 11 Monaten.
9: Als Terrorakt gegen Saudi-Arabien und die zivile Luftfahrt hat Außenminister Wadefuhl den Angriff auf den Flughafen in der saudi-arabischen Hauptstadt Riad bezeichnet. Bei der Attacke gestern wurden mindestens 12 Menschen getötet und über 300 weitere verletzt. Das von Saudi-Arabien angeführte Militärbündnis machte die mit dem Iran verbündete Houthi-Miliz für die Attacke auf den Flughafen verantwortlich. Die Suche nach einer möglichen Raubkatze oder ihren Spuren im Landkreis Erding geht jetzt auch zu Pferde weiter. Am Dienstagabend hatte ein Jäger eine verdächtige Katze mit einem Nachtsichtgerät gefilmt. Und der Verdacht ist, dass es ein Puma sein könnte. Bisher wurde am Boden mit Drohnen, Hubschraubern und Polizeihunden gesucht und neue Wildkameras aufgestellt. Alles ohne Erfolg. Deshalb setzt die Polizei jetzt auf die Reiterstaffel.
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11: Hi, ich bin Lisa May und wenn ihr gerade im Auto unterwegs seid, dann habt ihr bestimmt auch schon einen gesehen. So einen Kürbisverkauf an der Straßenecke sieht man momentan, finde ich, überall. Und ich bin ja Mama einer 5-jährigen Tochter und wir haben uns fest vorgenommen, auch in den nächsten Tagen mal einen Kürbis zu schnitzen. Oder was ich auf Instagram gesehen habe, die Variante, die weniger Sauerei macht, Kürbisse mit Glitzersteinen bekleben. Auch eine coole Idee. Also ganz viel Spaß bei allem, was ihr so treibt. Und hier geht's weiter mit richtigem Gute-Laune-Sound in der Playlist. Hier ist Shakira mit Burna Boy und Die Die.

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0: Durch den Sonntag mit Hitradio N1 und wir werfen mal einen Blick auf die Netflix-News in diesem Monat. Ich freue mich auf die vierte Staffel von Lupin. Oder Lupin oder wie auch immer man es ausspricht, kommt in 2 Wochen auf Netflix. Dann gibt es nächste Woche die neue Staffel Love is Blind. 30 Singles, die sich blind daten, auch immer sehr funny. Und nicht nur auf der Couch gibt es was zu gucken, sondern auch im Kino. Denn seit dieser Woche läuft The Social Reckoning. Da geht es um Facebook, genauer gesagt um die Schattenseiten der Plattform. Also es wird ein bisschen thematisiert, warum Bodyshaming und Hate-Postings höher gerankt werden als so ein normaler Post. Also ist, glaube ich, ein richtig guter Film, werde ich mir auf jeden Fall im Kino angucken. Lasst euch gut gehen, hier geht's weiter mit den besten aktuellen Hits. Den Anfang macht Teddy Swims, Mr. Know-It-All.
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2: Ich bin Dominik Schweiger. SPD-Fraktionschef Miersch will die Blockade bei der Rentenreform mit einer größeren Gesprächsrunde lösen. Noch vor einem Kabinettsbeschluss könnten die Fraktionen und die Ministerpräsidenten mit einbezogen werden, sagte er der Zeit. Im Kern streitet die Koalition darüber, ob die abschlagsfreie Rente nach 45 Beitragsjahren abgeschafft werden soll. Die CDU-Spitze berät in einer Sondersitzung über die Folgen von 3 verlorenen Landtagswahlen und ihren schlechten Umfragewerten. Generalsekretärin Hoppermann hat vor dem Treffen angekündigt, verlorenes Vertrauen zurückgewinnen zu wollen. Dabei soll der Alltag der Menschen im Mittelpunkt stehen. Auch der Umgang mit der AfD dürfte Thema sein. Die Beratungen sollen bis morgen dauern. Heute wird in der Fußball-Bundesliga der 5. Spieltag abgeschlossen. Jetzt ab 15.30 Uhr hat Köln im Rhein-Derby Gladbach zu Gast. Die Borussen haben aus den ersten 4 Spieltagen noch keinen Punkt mitgenommen und sind Tabellenletzter. Um 17.30 Uhr empfängt dann noch Freiburg Schalke.
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3: Schönen Sonntag. Ich spiele euch eure Favorite Songs fürs Wochenende. Mit dabei eine Frau, die hat ganz lange Zeit Songs für Tokyo Hotel geschrieben. Jetzt macht sie ihre eigene Musik, geht auch das allererste Mal auf Tour. Die Rede ist von Tiffany Harris, die ist gleich mit Find Me dabei. Außerdem hören wir Taylor Swift, The Weeknd und hier ist Nico Santos mit Why Don't You Stay?

0: Stellt euch mal vor, ihr sitzt in der Kirche und neben euch fängt plötzlich jemand an zu bellen. Hier ist Hitradio 1, hi. Ist gar nicht mal so abwegig, denn die Clara-Kirche in Nürnberg veranstaltet nächstes Wochenende einen Gottesdienst für zwei und auch für Vierbeiner. Vier Pfoten für ein Halleluja. Wird zusammen mit dem Tierheim Feucht veranstaltet und willkommen ist wirklich jeder. Also Hunde, Katzen, Kaninchen, Kanarienvögel. Es ist auch wirklich mehr als nur ein lustiger Sonntagstermin. Es geht um die besondere Verbindung zwischen Mensch und Tier. Das möchte man feiern und einfach mal Danke sagen für unsere tierischen Begleiter. Nächsten Sonntag, 16 Uhr in der Clara-Kirche in Nürnberg. In diesem Sinne, Sitz, Platz und Amen.
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9: Ich bin Dominik Schweiger. Gut die Hälfte der Menschen in Deutschland findet politische Brandmauern richtig. In einer Umfrage für die Bild haben sich 53% dafür ausgesprochen, knapp ein Drittel dagegen. Gegen welche Parteien eine Zusammenarbeit ausgeschlossen werden sollte, ist allerdings umstritten. Jeder Vierte will eine Brandmauer nur gegen die AfD, jeder Achte nur gegen die Linke. Der Umgang mit der AfD könnte auch bei der laufenden CDU-Klausur Thema

0: werden. US-Präsident Trump hat einen Diesel-Deal mit Kreml-Chef Putin verkündet und einen neuen Präsidenten für die Ukraine gefordert. Er wirft Zelensky vor, mit Angriffen auf russische Raffinerien zur Dieselknappheit beizutragen. Die Spritpreise sind aber vor allem durch den Iran-Krieg gestiegen. Die Bundesregierung will an den Sanktionen gegen Moskau festhalten. Die Suche nach einem möglichen Puma im Landkreis Erding geht weiter. Jetzt bekommt die Polizei Unterstützung auf 4 Hufen. In Notzinger Moos und in der Umgebung ist ab sofort auch eine Pferdestaffel unterwegs. Fabian Schaffer mit den Einzelheiten.
1: Ein Jäger hat am späten Dienstagabend ein verdächtiges Tier mit einem Nachtsichtgerät gefilmt. Der Verdacht, ein Puma. Seitdem sucht die Polizei nach dem Tier oder möglichen Spuren. Im Einsatz waren bereits Drohnen, Hubschrauber, Polizeihunde und Beamte zu Fuß. Die Pferdestaffel soll jetzt auch schwer zugängliche Bereiche im Naturschutzgebiet absuchen. Bisher gibt es allerdings weder neue Sichtungen noch konkrete Spuren und damit auch keinen Beweis, dass tatsächlich eine Raubkatze durch den Landkreis Erding streift.
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3: Um kurz nach 4, lasst euch gut gehen, genießt das restliche Wochenende. Gleich mit am Start ist die Headlinerin von der diesjährigen Silvestergala in Dubai. Das ist keine andere als Katy Perry. Dann habe ich einen absolut genialen Summer-Track für euch von DJ Hügel. Move into the Sun, und hier ist der Erfolgstrack von Bebe Rexha. Hier ist New Religion.

0: 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Stellt euch mal vor, ihr legt euch hin, pennt dann vielleicht sogar ein und bekommt dafür noch Kohle. In Tokio, da gab es jetzt tatsächlich so einen Schlafwettbewerb. 60 Leute haben mitgemacht, 90 Minuten lang die Augen zu. Und wer am besten schläft, der gewinnt dann 13.000 Euro. Gemessen wurde dabei, wie tief und entspannt und schnell die Teilnehmer einschlafen. Das Ganze wurde von einer Matratzenfirma veranstaltet und hat auch einen ernsten Hintergrund. Denn in Japan, da schlafen die Menschen wegen langer Arbeitstage einfach zu wenig und zu schlecht. Und darauf wollte der Wettbewerb aufmerksam machen. Aber trotzdem, Geld verdienen mit Schlafen klingt nach einem ziemlich guten Job, oder?
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2: Ich bin Dominik Schweiger. Finanzminister Klingbeil hat eine gerechtere Erbschaftssteuer gefordert. Große Betriebsvermögen würden oft nahezu steuerfrei vererbt, während kleinere Erbschaften besteuert würden. Das verschärfe die Ungleichheit, so der SPD-Chef. Das Bundesverfassungsgericht prüft ab morgen, ob die unterschiedliche Behandlung von Betriebs- und Privatvermögen mit dem Grundgesetz vereinbar ist. Sobald der rechtliche Rahmen geklärt ist, will die SPD ihre Reformvorschläge umsetzen. Friedenspreisträger Philip Sands hat Deutschlands Zurückhaltung gegenüber Israel im Gaza-Krieg kritisiert. Bei der Preisverleihung in der Frankfurter Paulskirche hat der Jurist und Autor von einem unanständigen Schweigen gesprochen. Kritik an Israel dürfe nicht automatisch als antisemitisch gelten. Sands ist mit dem Friedenspreis des deutschen Buchhandels ausgezeichnet worden. Die Suche nach einer möglichen Raubkatze oder ihren Spuren im Landkreis Erding geht jetzt auch zu Pferde weiter. Am Dienstagabend hatte ein Jäger eine verdächtige Katze mit einem Nachtsichtgerät gefilmt. Und der Verdacht ist, dass es ein Puma sein könnte. Bisher wurde am Boden mit Drohnen, Hubschraubern und Polizeihunden gesucht und neue Wildkameras aufgestellt. Alles ohne Erfolg. Deshalb setzt die Polizei jetzt auf die Reiterstaffel.
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3: Mit Lisa May, hi zusammen und danke an Stefan, der hat eine WhatsApp ins Studio geschickt. Er schreibt, danke für die Mega-Playlist heute. Ich stehe gerade zusammen mit meiner Freundin in der Küche. Immer sonntags machen wir Meal Prep für die Woche. Wir kochen zusammen vor und haben unter der Woche dann leckeres Essen.

Boah, das sind die Kollegen, auf die ich immer neidisch gucke, die so leckeres Essen dabei haben, während ich vom Bäcker nebenan mir eine Breze hole. Ja, mega, gutes Gelingen euch. Hier geht's dann direkt weiter mit den besten aktuellen Hits. Teddy Swims und Mr. Know-It-All jetzt.

0: 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Hi zusammen. Kennt ihr diese eine Person in eurem Freundeskreis, bei der ihr irgendwann einfach aufgehört habt zu fragen, was machst du eigentlich genau beruflich? Da kennt man Menschen seit 10 Jahren, weiß, wo sie wohnen, mit wem sie zusammen sind. Aber dann, wenn es um den Job geht, weiß man nur, irgendwas mit IT. Genau daraus ist gerade ein ziemlich lustiger Trend entstanden, und zwar Friends Nightwork. Da treffen sich Freunde mit dem ganzen Freundeskreis und erklären dann endlich mal, was sie den ganzen Tag beruflich so machen, inklusive einer kleinen Präsentation. Und plötzlich merkt man dann wirklich, wow, ich hatte keine Ahnung, womit du deine Kohle verdienst. Also ich finde es eine ganz coole Sache. Friends Nightwork, ein neuer Trend.
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6: Ich bin Dominik Schweiger. Gut die Hälfte der Menschen in Deutschland findet politische Brandmauern richtig. In einer Umfrage für die Bild haben sich 53% dafür ausgesprochen, knapp ein Drittel dagegen. Gegen welche Parteien eine Zusammenarbeit ausgeschlossen werden sollte, ist allerdings umstritten. Jeder Vierte will eine Brandmauer nur gegen die AfD, jeder Achte nur gegen die Linke. Der Umgang mit der AfD könnte auch bei der laufenden CDU-Klausur Thema werden. Die Suche nach einem möglichen Puma im Landkreis Erding geht weiter. Jetzt bekommt die Polizei Unterstützung auf 4 Hufen. Im Notzinger Moos und in der Umgebung ist ab sofort auch eine Pferdestaffel unterwegs. Fabian Schaffer mit den Einzelheiten.
7: Ein Jäger hat am späten Dienstagabend ein verdächtiges Tier mit einem Nachtsichtgerät gefilmt. Der Verdacht, ein Puma. Seitdem sucht die Polizei nach dem Tier oder möglichen Spuren. Im Einsatz waren bereits Drohnen, Hubschrauber, Polizeihunde und Beamte zu Fuß. Die Pferdestaffel

0: Soll jetzt auch schwer zugängliche Bereiche im Naturschutzgebiet absuchen. Bisher gibt es allerdings weder neue Sichtungen noch konkrete Spuren und damit auch keinen Beweis, dass tatsächlich eine Raubkatze durch den Landkreis Erding streift.
1: Zum Fußball. Am 5. Spieltag der Bundesliga hat der 1. FC Köln Borussia Mönchengladbach mit 2:1 besiegt. Die Partie zwischen Freiburg und Schalke läuft seit wenigen Minuten.
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2: Ich bin Dominik Schweiger. Finanzminister Klingbeil hat eine gerechtere Erbschaftssteuer gefordert. Große Betriebsvermögen würden oft nahezu steuerfrei vererbt, während kleinere Erbschaften besteuert würden. Das verschärfe die Ungleichheit, so der SPD-Chef. Das Bundesverfassungsgericht prüft ab morgen,

0: ob die unterschiedliche Behandlung von Betriebs- und Privatvermögen mit dem Grundgesetz vereinbar ist. Sobald der rechtliche Rahmen geklärt ist, will die SPD ihre Reformvorschläge umsetzen. Friedenspreisträger Philip Sands hat Deutschlands Zurückhaltung gegenüber Israel im Gaza-Krieg kritisiert. Bei der Preisverleihung in der Frankfurter Paulskirche hat der Jurist und Autor von einem unanständigen Schweigen gesprochen. Kritik an Israel dürfe nicht automatisch als antisemitisch gelten. Sands ist mit dem Friedenspreis des deutschen Buchhandels ausgezeichnet worden. Zum Fußball. Am 5. Spieltag der Bundesliga hat der 1. FC Köln das Derby gegen Borussia Mönchengladbach mit 2:1 gewonnen. Zum Abschluss des Spieltags stehen sich derzeit Freiburg und Schalke gegenüber.
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6: Ich bin Dominik Schweiger. Das Bundesverfassungsgericht verhandelt ab morgen über die Erbschaftssteuer. Die bayerische Staatsregierung will unter anderem klären lassen, ob bestimmte Vorschriften verfassungswidrig sind. Bundesfinanzminister Klingbeil will eine gerechtere Erbschaftssteuer. Ronny Thorau berichtet.
7: Wer in ein reiches Elternhaus geboren wird, hat oft ausgesorgt in Deutschland. Denn große Vermögen werden oft nahezu steuerfrei vererbt. Das sei nicht gerecht, so Finanzminister Klingbeil. Er will eine Reform, allerdings noch abwarten, was das Bundesverfassungsgericht entscheidet. Verhandelt wird in Karlsruhe Montag und Dienstag, ein Urteil folgt wohl in einigen Monaten. Bayern will vor dem Gericht gerade klären, wer Erbschafts- und Schenkungssteuerregeln festlegen darf. Der Bund für alle oder auch die Bundesländer regional.
6: Bei der Suche nach einem mutmaßlichen Puma im Landkreis Erding setzt die Polizei jetzt auch ihre Reiterstaffel ein. Mit den Pferden können die Einsatzkräfte im Notzinger Moos schwer zugängliche Stellen erreichen. Ein Jäger hat letzte Woche eine verdächtige Katze mit einem Nachtsichtgerät gefilmt. Seitdem sucht die Polizei unter anderem mit Drohnen, Hubschraubern und Hunden. In der Fußball-Bundesliga hat der SC Freiburg mit 2:1 gegen Schalke gewonnen. Zuvor hat der 1. FC Köln Borussia Mönchengladbach ebenfalls mit 2:1 besiegt. In der zweiten Liga hat Greuther Fürth bei Tabellenführer Hertha BSC mit 1:2 verloren. St. Pauli hat gegen Karlsruhe 2:1 gewonnen. Bielefeld hat sich in Bochum mit 1:0 durchgesetzt.
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1: Mit schwerer Kameraausrüstung zu Berggorillas in den Kongo oder zu Paradiesvögeln nach Papua-Neuguinea. Für außergewöhnliche Aufnahmen nahm Tierfilmer Heinz Seemann enorme Strapazen auf sich und leistete echte Pionierarbeit. Die neue Biografie Abenteuer Naturfilm erzählt von diesen Expeditionen. Autor Michael Sutor.
2: Seemann war ein Wildlifer. Die Tiere interessierten ihn brennend. Das hat ihn getrieben. Für schöne Aufnahmen hat er alles riskiert.
1: Ab 1965 brachte Heinz Seemann mit Expeditionen ins Tierreich faszinierende Bilder aus der Tierwelt ins Fernsehen. Wie spektakulär die Dreharbeiten damals waren, zeigt die neue Biografie Abenteuer Naturfilm. Das Buch ist ab sofort im Handel erhältlich. Mehr Infos dazu auf ratgeberjournal.de.
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3: Ich bin Florian Klaus. Europäische Spitzenpolitiker haben sich nach der jüngsten Ablösungsforderung von US-Präsident Trump hinter den ukrainischen Präsidenten Selenskyj gestellt. So hat EU-Kommissionschefin von der Leyen mitgeteilt, dass Selenskyj ihre volle Unterstützung habe. Trump hatte einen neuen Präsidenten für die Ukraine gefordert, kurz nachdem Selenskyj einen Deal Trumps mit Russland kritisiert hatte. Eine schnelle Lösung ist nicht zu erwarten. Das hat CDU-Generalsekretärin Hoppermann vor der bis morgen dauernden Führungsklausur ihrer Partei schon mal klargestellt. Die CDU berät wegen verlorener Wahlen und schlechter Umfragewerte über einen Weg aus der Krise. Als eine Maßnahme hat der Landeschef von Rheinland-Pfalz-Schnieder in der ARD vorgeschlagen, für alle die Stromsteuer zu senken. Das sei schon versprochen, bisher aber nicht umgesetzt worden. In der Fußball-Bundesliga steht am Ende des 5. Spieltags Freiburg an der Tabellenspitze. Obwohl der Sportclub gegen Schalke ab der 65. Minute in Unterzahl gespielt hat, ist danach noch der Siegtreffer zum 2:1 gelungen. Freiburg-Trainer Julian Schuster.
4: Wie sie mit einem Mann weniger es geschafft haben, das gar nicht merken zu lassen, dass wir einen Mann weniger sind, das ist besonders und deshalb auch im Endeffekt dann verdient.
3: Außerdem steht Gladbach auch nach 5 Spielen noch ohne Punkt da. 1:2 der Endstand in Köln. Und noch die Ergebnisse der zweiten Liga. Hertha BSC Fürth 2:1, St. Pauli Karlsruhe 2:0 und Bochum Bielefeld 0:1.
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2: Ich bin Florian Klaus. Europäische Spitzenpolitiker haben sich nach der jüngsten Ablösungsforderung von US-Präsident Trump hinter den ukrainischen Präsidenten Selenskyj gestellt. So hat EU-Kommissionschefin von der Leyen mitgeteilt, dass Selenskyj ihre volle Unterstützung habe. Trump hatte einen neuen Präsidenten für die Ukraine gefordert, kurz nachdem Selenskyj einen Deal Trumps mit Russland kritisiert hatte. Eine schnelle Lösung ist nicht zu erwarten. Das hat CDU-Generalsekretärin Hoppermann vor der bis morgen dauernden Führungsklausur ihrer Partei schon mal klargestellt. Die CDU berät wegen verlorener Wahlen und schlechter Umfragewerte über einen Weg aus der Krise. Als eine Maßnahme hat der Landeschef von Rheinland-Pfalz Schnieder in der ARD vorgeschlagen, für alle die Stromsteuer zu senken. Das sei schon versprochen, bisher aber nicht umgesetzt worden. Bevor sich das Bundesverfassungsgericht mit der Erbschaftssteuer befasst, hat Bundesfinanzminister Klingbeil betont, dass sie gerechter werden müsse. Es sei nicht gerecht, dass Millionen- und milliardenschwere Vermögen oft fast steuerfrei vererbt würden, während kleinere Erbschaften besteuert würden. Bayerns Regierung will gerichtlich klären lassen, ob bestimmte Vorschriften aus dem Erbschaftsrecht verfassungswidrig sind. In der Fußball-Bundesliga steht am Ende des 5. Spieltags Freiburg an der Tabellenspitze. Obwohl der Sportclub gegen Schalke ab der 65. Minute in Unterzahl gespielt hat, ist danach noch der Siegtreffer zum 2:1 gelungen. Freiburg-Trainer Julian Schuster:
3: Wie sie mit einem Mann weniger es geschafft haben, das gar nicht merken zu lassen, dass wir einen Mann weniger sind, das ist besonders und deshalb auch im Endeffekt dann verdient.
2: Außerdem steht Gladbach auch nach 5 Spielen noch ohne Punkt da. 1:2 der Endstand in Köln. Und noch die Ergebnisse der zweiten Liga. Hertha BSC Fürth 2:1, St. Pauli Karlsruhe 2:0 und Bochum Bielefeld 0:1.
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1: Endlich Wochenende. Ja, wir können das ja ganz gemütlich machen bei dem Wetter und so richtig schön Serien durchsuchten und Kürbissuppe essen zu Hause auf dem Sofa. Oder ihr schaut mal bei der Michaelis Kerber vorbei. Das ist, glaube ich, immer eine gute Idee zum Schlemmen, Karussell fahren und einfach ja, mit Freunden eine gute Zeit haben. Außerdem haben wir ja auch eine richtig coole Pokémon-Ausstellung für alle Pokémon-Fans, die auch Bock auf Weltraum und Raumfahrt haben im Zukunftsmuseum in Nürnberg. Wir haben das Theaterfest in Erlangen, am Sonntag ist Erntedankfestzug und es gibt das Nürnberg Pop Festival mit richtig coolen Newcomern am Wochenende. Also lasst euch gut gehen und genießt es.
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1: Lore und Harry sind in alte Liebe seit fast 40 Jahren verheiratet. Zwischen den beiden fliegen regelmäßig die Fetzen. Es geht um alte Liebschaften, unerfüllte Träume und die Frage, was und wie viel es beim Einkaufen zum Essen geben soll.
2: Bratwurstschnecken. 4.
3: 2 Bratwurstschnecken.
2: Wieso denn nicht 4?
3: Da bleibt die Hälfte übrig und wieder ist ein Schwein umsonst gestorben. Deine Bratwurstschnecke war ja auch mal ein Tier.
2: Nee, die war immer schon Bratwurstschnecke. Noch ein bisschen Bierchen.
3: Nein, der wird immer so schmierig.
4: Darf noch was sein?
3: Nein, danke, das ist
2: brauchen alles. Wir nicht noch was?
3: Ja, Mülltüten.
2: Nein, hier jetzt zum Essen.
3: Fett und Klopapier.
1: Bei allen Streitereien über eins sind sich die beiden einig. Dass ihre Tochter schon wieder heiratet, finden sie befremdlich. Denn es wäre bereits ihre dritte Ehe.
2: Also ihr desaströses Privatleben geht mir allmählich am Arsch
3: vorbei. War mir klar, dass du das sagst?
2: Warum fragst du denn dann? Warum muss sie eigentlich ständig heiraten? Wie spießig ist das denn?
3: Ja, wir haben doch auch geheiratet.
2: Ja, einmal. Damals. Aus Liebe.
3: Liebe?
2: Ach, jetzt war es nicht mal mehr Liebe.
1: Doch war es schon. Es gibt ja auch Momente, in denen die frühere Leidenschaft wieder zurückkommt. Zum Beispiel, als sie das erste Mal seit langem wieder gemeinsam baden.
3: Früher haben wir oft zusammen gebadet.
2: Wann hat das eigentlich aufgehört?
3: Man wird alt, müde, langweilig.
2: Ich will aber nicht müde, alt und langweilig werden.
3: Bist du noch nicht?
2: Nein?
3: Noch nicht.
2: Du auch nicht.
1: Der Film von Andreas Dresen basiert auf Elke Heidenreichs gefeiertem Roman. Brillant gespielt wird das Ehepaar in Alte Liebe von Joachim Kroll und Ex-Frankentatort-Kommissarin Dagmar Manzel. Stefan Grundler, Hitradio N1 Kinoredaktion.
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2: Ich bin Florian Klaus. Nach der Wahl eines AfD-Landtagspräsidenten in Sachsen-Anhalt hat CSU-Chef Söder Abweichler in Reihen der Union zum Austritt aufgefordert. In der ARD hat er gesagt, wer die AfD wähle, habe dort keine Zukunft. Weil es eine geheime Wahl war, ist nicht klar, wer genau für den neuen Landtagschef Rausch gestimmt hat. Söder meinte, es sei wahrscheinlich aus einer tiefen Verwundung seitens der CDU-Fraktion heraus geschehen. Laut dem ukrainischen Präsidenten Selenskyj hat Russland ein Heizkraftwerk im Osten des Landes angegriffen. Das hat er gesagt, kurz nachdem US-Präsident Trump verkündet hatte, es gebe eine Waffenruhe für Attacken auf Energieanlagen. Ob der Angriff nach der Ankündigung passiert ist, hat Selenskyj nicht gesagt. Auf die verkündete Energiewaffenruhe hat Selenskyj überrascht, aber positiv reagiert. Aus Russland kam bisher keine Reaktion. Auch nach 5 Spielen steht Mönchengladbach in der Fußball-Bundesliga noch bei 0 Punkten. In Köln haben die Gladbacher mit 1:2 verloren. Freuen konnte sich darüber natürlich der Kölner Siegtorschütze Said Elmalla bei der Zone.
3: Ich habe, glaube ich, seit Wochen auf dieses Spiel gebrannt. Ich glaube, ich habe noch nie auf so ein Spiel so krass gebrannt. Und es fühlt sich einfach gerade unfassbar geil an, hier die Punkte bei uns zu lassen. Und wir feiern gleich schön. Und ja, Derby-Sieger, würde ich sagen, ne?
2: Nach dem Spiel hat sich noch der SC Freiburg mit einem 2:1 gegen Schalke an die Tabellenspitze gesetzt.
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1: Heute mit Matthias. Guten Morgen.
2: Guten Morgen.
1: Matthias, du klingst schon richtig motiviert. Sehr gut.
2: Ja.
1: Du hast ein bisschen Bock auf Kohle, oder?
2: Ja, kann man immer brauchen.
1: Sehr gut. Ich stelle dir gleich eine Frage zum Einstieg. Wenn du die richtig beantwortest, dann starten wir auf der N1 Moneyleiter und gehen in 10 Euro Schritten nach oben. Bis zu 100 Euro kannst du gewinnen. Deine Aufgabe ist es, irgendwann Stopp zu sagen. Und der Betrag, der da genannt wurde, der gehört dir. Ein bisschen Risiko ist aber auch immer mit dabei. Jederzeit könnte nämlich der N1 Money Crasher in die Quere kommen. Ja, der klingt so. Wenn du zu spät Stopp sagst, ist also alles verloren. Hast du alles soweit verstanden?
2: Ich habe alles verstanden, ja.
1: Sehr gut, dann starten wir mal mit unserer Einstiegsfrage. Was ist denn eine Lastschrift?
2: Wenn was vom Konto abgebucht wird.
1: Richtig. Ein Applaus an der Stelle. Und wir starten auf unserer N1 Moneyleiter bei 30 Euro, 40 Euro, 50 Euro, 60 Euro.
2: Stopp.
1: Herzlichen Glückwunsch. 60 Euro gehen an dich.
2: Sehr schön, wunderbar.
1: Was machst du mit der Kohle?
2: Man kann mal wieder etwas ins Auto reintanken.
1: Sehr gut. Also mal die nächsten Wochen nicht mehr dann zu Fuß laufen, sondern jetzt ist wieder Geld für Sprit da.
2: Wunderbar.
1: Dann dir schon mal ein schönes Wochenende und alles Gute. Danke fürs Mitspielen.
2: Jo, danke euch auch.
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12: Ich bin Florian Klaus. Nach der Wahl eines AfD-Landtagspräsidenten in Sachsen-Anhalt hat CSU-Chef Söder Abweichler in Reihen der Union zum Austritt aufgefordert. In der ARD hat er gesagt, wer die AfD wähle, habe dort keine Zukunft. Weil es eine geheime Wahl war, ist nicht klar, wer genau für den neuen Landtagschef Rausch gestimmt hat. Söder meinte, es sei wahrscheinlich aus einer tiefen Verwundung seitens der CDU-Fraktion heraus geschehen. Laut dem ukrainischen Präsidenten Selenskyj hat Russland ein Heizkraftwerk im Osten des Landes angegriffen. Das hat er gesagt, kurz nachdem US-Präsident Trump verkündet hatte, es gebe eine Waffenruhe für Attacken auf Energieanlagen. Ob der Angriff nach

0: Ankündigung passiert ist, hat Zelensky nicht gesagt. Auf die verkündete Energiewaffenruhe hat Zelensky überrascht, aber positiv reagiert. Aus Russland kam bisher keine Reaktion. Der frisch gekürte Friedenspreisträger Philip Sands hat Deutschland ein zu zurückhaltendes Auftreten gegenüber Israel vorgeworfen. Bei der Verleihung in der Frankfurter Paulskirche hat der Jurist und Autor das Schweigen zur Lage in Gaza und im Westjordanland als unanständig bezeichnet. Kritik an Israel dürfe nicht automatisch als antisemitisch gelten. Auch nach 5 Spielen steht Mönchengladbach in der Fußball-Bundesliga noch bei 0 Punkten. In Köln haben die Gladbacher mit 1:2 verloren. Freuen konnte sich darüber natürlich der Kölner Siegtorschütze Said Elmalla bei der Zone.
1: Ich habe, glaube ich, seit Wochen auf dieses Spiel gebrannt. Ich glaube, ich habe noch nie auf so ein Spiel so krass gebrannt. Und es fühlt sich einfach gerade unfassbar geil an, hier die Punkte bei uns zu lassen. Und wir feiern gleich schön. Und ja, Derby-Sieger, würde ich sagen, ne?
0: Nach dem Spiel hat sich noch der SC Freiburg mit einem 2:1 gegen Schalke an die Tabellenspitze gesetzt.
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1: Oh, oh, oh. Das ist aber ein sehr witziger Fail, Leute. Es geht um ihn hier. Sam Smith, den kennt ihr aus unserer Playlist und der war jetzt in der Late Night von Jimmy Fallon zu Gast und hat da über sein neues Album gesprochen. Das heißt Hazel Eyes. Ja, und passend dazu hat er sein Album und sämtliche Promotion einfach in komplett braun gestaltet. Jetzt gibt's aber ein kleines Problem an der Sache. Hazel Eyes sind gar nicht braun, die sind eher grün gehalten. Was er also eher meinte, waren Hazelnut Eyes, also haselnussbraune Augen. Tja, jetzt ist es aber halt leider zu spät, ne? Ist alles schon fertig produziert.
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1: Um Außerirdische und um Facebook geht es in zwei der neuen Filme in unseren fränkischen Kinos. Vorhang auf für Hope und The Social Reckoning. Hinter die Kulissen von Facebook blickt The Social Reckoning. Vor 5 Jahren wird der Reporter Jeff Horwitz von der Facebook-Mitarbeiterin Frances Horgan zu einem Treffen gebeten.
2: Ich habe das Gefühl, Sie sind kein Fan von Facebook, aber ich schon. Es geht hier um Hilfe für Facebook, nicht um denen zu schaden, okay?
3: Worüber möchten Sie sprechen?
1: Nun, darüber, dass Horgan herausgefunden hat, dass Facebook aktiv schädliche Inhalte duldet. Von Falschinformationen über politische Hetze bis hin zu Beiträgen, die Jugendliche gefährden. Gegenüber einem seiner Mitarbeiter macht Facebook-Chef Mark Zuckerberg deutlich, dass er damit kein Problem hat.
4: Deswegen werfen dir links wie auch rechts Content Moderation vor. Schiedsrichterbeeinflussung.
5: Facebook ist nicht Schiedsrichter, das ist der Punkt.
4: Pass auf.
5: Das ist der Punkt. Wir sind nicht Schiedsrichter. Wir sind der öffentliche Raum.
1: Vor 16 Jahren ging es in The Social Network um die Gründungsgeschichte von Facebook. In The Social Reckoning geht es jetzt um die moralischen und gesellschaftlichen Probleme, die das Netzwerk geschaffen hat.
4: Was ist das?
6: Rennt um euer Leben!
1: Ein guter Tipp, denn in Hope geschehen in einer kleinen südkoreanischen Hafenstadt an der Grenze zu Nordkorea merkwürdige Dinge. Es beginnt mit einem übel zugerichteten Kadaver einer Kuh und der Suche nach dem Verursacher.
3: Was ist das?
7: Tja, jedenfalls keine uns bekannte Spezies.
4: Hol deine Ausrüstung. Auf, da gehen wir rein.
1: Bei den Filmfestspielen in Cannes gab es für Hope 7 Minuten lang stehende Ovationen. Kein Wunder, der teuerste südkoreanische Film aller Zeiten ist vor allem in der ersten Stunde ein rasantes, atemloses Actionfeuerwerk. Stefan Grundler, Hitradio N1 Kinoredaktion.
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2: Ich bin Florian Klaus. Unionsfraktionsvize Krings hat die CDU davor gewarnt, die Abgrenzung zur AfD zu schwächen. Der Rheinischen Post hat er gesagt, es könne keine Kooperation mit der AfD geben, weil das mit den Grundwerten seiner Partei nicht zu vereinbaren sei. Die Führung der CDU beendet heute eine Klausur, in der es um Wege aus der derzeitigen Krise mit Umfragetief und Wahlstappen gehen soll. Nach 5 Tagen ist die Frankfurter Buchmesse vorbei. Insgesamt 236.000 Besucher sind in diesem Jahr dort gewesen, knapp weniger als im Vorjahr. Dabei waren jeweils etwa die Hälfte Privat- und Fachbesucher. Zum Abschluss ist der Friedenspreis des Deutschen Buchhandels übergeben worden. Die Ehrung ging an den Völkerrechtsanwalt und Schriftsteller Philipp Sands. In der Fußball-Bundesliga steht am Ende des 5. Spieltags Freiburg an der Tabellenspitze. Obwohl der Sportclub gegen Schalke ab der 65. Minute in Unterzahl gespielt hat, ist danach noch der Siegtreffer zum 2:1 gelungen. Freiburg-Trainer Julian Schuster.
3: Wie sie mit einem Mann weniger es geschafft haben, das gar nicht merken zu lassen, dass wir einen Mann weniger sind, das ist besonders und deshalb auch im Endeffekt dann

0: verdient.
1: Außerdem steht Gladbach auch nach 5 Spielen noch ohne Punkt da. 1:2 der Endstand in Köln. Und noch die Ergebnisse der zweiten Liga. Hertha BSC Fürth 2:1, St. Pauli Karlsruhe 2:0 und Bochum Bielefeld 0:1.
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1: 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Max hier, guten Morgen. Und ich bin jetzt gerade nicht allein im Studio. Dippy ist da, hallo.
2: Guten Morgen. Ich bin etwas verwirrt jetzt, weil ich gar nicht weiß, um was es eigentlich geht.
1: Ich habe tatsächlich gestern Abend mal nach langer Zeit meinen Laptop wieder aufgeräumt, also ein bisschen Dateien sortiert und so weiter. Und ich habe da was entdeckt, eine Datei, die ist 11 Jahre alt. Aus dem Jahr 2015, da erinnerst du dich vielleicht nicht mehr, da du bist ja schon alt. Nein, da...
2: Deine Frechheit.
1: Da war ich auch schon mal hier beim Radio und habe ein Praktikum absolviert, ein Schülerpraktikum damals. Eine Woche war ich bei euch in den Ferien, weil ich so ein kleiner radiobegeisterter Schüler war. Mhm. Und ich habe so ein Praktikumszeugnis bekommen, das war von dir unterschrieben. Ich bin entsetzt, der Pier. Da steht hier zum Beispiel, Konzentrationsfähigkeit trifft überwiegend zu und Qualität meiner Arbeit auch überwiegend, konnte ich überzeugen.
2: Ja, merkst du ja selbst, oder? Hast du schon mal deine eigene Sendung eigentlich angehört? Da ist das ja schon, da sind wir ja schon high-level-mäßig unterwegs.
1: Ja,
2: was ist denn du erwartet?
1: Ich bin schon, vor allem hatte ich nie eine Erklärung dafür. Deswegen wollte ich dich jetzt einfach mal fragen, woran das denn lag. Und vor allem, ich glaube, du warst sogar im Urlaub zu der Zeit.
2: Also, nee, ich habe es natürlich nachgeprüft und es ist ja schon noch positiv, oder? Also was hast du bei den anderen Rubriken? Die waren immer top.
1: Die waren top, aber ich gerade eben bei der Konzentrationsfähigkeit hast du gedacht, oh, der geht nach einer Viertelstunde zum Snackautomaten und jetzt ist vorbei, oder was?
2: Ja, aber ist doch so. Also man merkt es ja jetzt noch, dass ab und zu die Konzentration so ein bisschen nachlässt auch.
1: Ja, das stimmt.
2: Aber es ist schon besser geworden die letzten 11 Jahre.
1: Meinst
2: und du hast es ja immerhin hast du es in die Morningshow geschafft.
1: Ja,
2: also,
1: okay.
2: Das muss man mit so einem Zeugnis auch erstmal hinkriegen. Wer hat dich denn da eingestellt?
1: Ja, also vielleicht, als meine Lehrerin hätte wahrscheinlich früher zusammengefasst, er war stets bemüht.
2: Ja, aber das reicht ja. Dafür machst du es doch ganz gut, finde ich.
1: Ja, vielen Dank, Tippi, ich fühle mich sehr geehrt.
2: Willst du jetzt, dass ich es nach oben korrigiere im Nachhinein nochmal?
1: Ja, jetzt es wirkt auch blöd, oder? Wenn du jetzt von 2026 noch eine weitere Unterschrift bekommst.
2: Gar nicht blöd. Oh Gott, ich will heim, ey.
1: Vielleicht nochmal zusammengefasst, Praktikum hier sehr zu empfehlen, war damals eine schöne Zeit, eine coole Erinnerung. Wenn ihr auch Bock habt, bei uns mal ein Praktikum zu machen und mit diesen Idioten hier morgens rumzuhängen, bewerbt euch online, hitradio1.de.
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1: In einem deutschen Provinzdorf in den 80er Jahren spielt Lügen über meine Mutter. Susanne lebt dort mit den Kindern und Ehemann Werner. Der nervt Susanne ständig wegen ihres Übergewichts.
2: Ich kann mir diese Beförderung abschminken. Ich werde niemals eine solche gehobene Stellung bekommen ohne eine vorzeigbare Frau. Man kann dich nicht einmal zu einer Betriebsfeier mitnehmen.
3: Wenn du glaubst, dass ich der Grund bin, dass sie dich nicht befördern, dann ist dir nicht zu helfen.
2: Guck dich doch an, wie du schon wieder aussiehst. Ist doch kein Wunder, dass du keine von deinen Diäten durchhältst. Du hast einfach keinen Biss.
1: Ja, Werner ist ein echt übler Mensch. Kein Wunder, denn seine Mutter ist sogar noch

0: ekliger. Werner glaubt einfach, dass Susannes Übergewicht an allem schuld ist, was in seinem Leben schiefläuft. Helfen soll Tochter Elsa.
1: Weißt du, das Problem ist, dass deine Mutter lügt. Wenn du mal mit ihr redest, vielleicht hört sie ja auf dich.
2: Was meinst du?
1: Sag du ihr, dass sie endlich abnehmen soll. Ach komm, lass. Das ist nicht deine Aufgabe, vergiss, dass ich das gesagt habe. So, und jetzt gute Nacht.
0: Werners perfider Plan, Elsa dazu zu bringen, dass Susanne endlich abnimmt, geht schon bald auf. Nämlich als Elsa ihre Mutter bei einer Fressattacke erwischt.
2: Mama?
3: Ja?
2: Warum ist das wichtig, wie viel man wiegt?
3: Für deinen Papa ist es wichtig.
2: Und warum?
3: Keine Ahnung. Ich glaube, weil er...
2: Er hat gesagt, weil das ungesund ist.
3: Ach, das hat er gesagt?
2: Ja, für die Gelenke und weil man sich dann nicht so gut bewegen kann.
3: Wenn du die Antwort schon weißt, wieso fragst du mich dann?
0: Klar, das hier ist kein angenehmer Film. Hauptdarstellerin Rosalie Thomas hat für Lügen über meine Mutter auch das Drehbuch geschrieben. Das wiederum basiert auf dem autobiografischen Roman von Daniela Dröscher. Stefan Grundler, Hitradio N1 Kinoredaktion.
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1: Endlich Wochenende. Ja, wir können das ja ganz gemütlich machen bei dem Wetter und so richtig schön Serien durchsuchten und Kürbissuppe essen zu Hause auf dem Sofa. Oder ihr schaut mal bei der Michaelis Kerber vorbei. Das ist, glaube ich, immer eine gute Idee zum Schlemmen, Karussell fahren und einfach ja, mit Freunden eine gute Zeit haben. Außerdem haben wir ja auch eine richtig coole Pokémon-Ausstellung für alle Pokémon-Fans, die auch Bock auf Weltraum und Raumfahrt haben im Zukunftsmuseum in Nürnberg. Wir haben das Theaterfest in Erlangen, am Sonntag ist Erntedankfest zu und es gibt das Nürnberg Pop Festival mit richtig coolen Newcomern am Wochenende. Also lasst euch gut gehen und genießt es.
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12: Ich bin Florian Klaus. Unionsfraktionsvize Krings hat die CDU davor gewarnt, die Abgrenzung zur AfD zu schwächen. Der Rheinischen Post hat er gesagt, es könne keine Kooperation mit der AfD geben, weil das mit den Grundwerten seiner Partei nicht zu vereinbaren sei. Die Führung der CDU beendet heute eine Klausur, in der es um Wege aus der derzeitigen Krise mit Umfragetief und Wahlstappen gehen soll. Nach 5 Tagen ist die Frankfurter Buchmesse vorbei. Insgesamt 236.000 Besucher sind in diesem Jahr dort gewesen, knapp weniger als im Vorjahr. Dabei waren jeweils etwa die Hälfte Privat- und Fachbesucher. Zum Abschluss ist der Friedenspreis des Deutschen Buchhandels übergeben worden. Die Ehrung ging an den Völkerrechtsanwalt und Schriftsteller Philipp Sands. Die geplante Zuckersteuer stößt auf weiteren Widerstand aus der Union. Die neuen Unionsagrarminister haben sich in einem Brief an Kanzler

0: Im März dagegen ausgesprochen. Sie verweisen auf den Koalitionsvertrag. Der setze auf Freiwilligkeit und Eigenverantwortung. Eine weitere Steuer würde bestimmte Lebensmittel unnötig verteuern. Stattdessen fordern sie mehr Aufklärung und Ernährungsbildung, um den Zuckerkonsum zu senken. In der Fußball-Bundesliga steht am Ende des 5. Spieltags Freiburg an der Tabellenspitze. Obwohl der Sportclub gegen Schalke ab der 65. Minute in Unterzahl gespielt hat, ist danach noch der Siegtreffer zum 2:1 gelungen. Freiburg-Trainer Julian Schuster:
1: Wie sie mit einem Mann weniger es geschafft haben, das gar nicht merken zu lassen, dass wir einen Mann weniger sind, das ist besonders und deshalb auch im Endeffekt dann verdient.
0: Außerdem steht Gladbach auch nach 5 Spielen noch ohne Punkt da. 1:2 der Endstand in Köln. Und noch die Ergebnisse der zweiten Liga. Hertha BSC Fürth 2:1, St. Pauli Karlsruhe 2:0 und Bochum Bielefeld 0:1.
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1: Herzlich willkommen zu einer neuen Folge Stadtgespräch. Diesmal war ich zum Antrittsbesuch bei Nürnbergs zweiten Bürgermeister Andreas Kriegelstein zu Gast. Wir haben über seine Aufgaben und Ziele gesprochen, was ihm an seiner Heimatstadt Nürnberg am besten gefällt und wie er sich die Zukunft seiner Stadt vorstellt. Steigen wir direkt ein. Ja, wir sind zurück im Rathaus der Stadt Nürnberg und heute sind wir bei Bürgermeister Andreas Kriegelstein. Andi, danke, dass du uns hier heute empfängst.
2: Ja, herzlich willkommen. Ich denke, es ist toll, dass wir hier mal in diesem Raum sitzen. Ja, ich glaube, du warst hier noch nie.
1: Ich war bei deinem Vorgänger, war ich mal da. Oh, okay. Herrn Vogel, den habe ich schon mal besucht und deswegen kenne ich den Raum hier schon ein bisschen. Richtig, richtig schön mit der Holzvertäfelung, gefällt mir sehr gut. Ist ja wahrscheinlich aus der frühen Neuzeit oder sowas, ne? Richtig alt schon.
2: Ja, das Zimmer ist was ganz Besonderes. Das ist

0: Rödnerzimmer, nachdem auch das Rathaus leider im Zweiten Weltkrieg sehr stark zerstört war, sind viele Räume nicht mehr historisch. Aber hier hat man sozusagen ein wunderbares Patrizierzimmer wieder zum Vorschein gebracht. Und das ist natürlich toll, dass wir das hier im Rathaus haben, dass wir auch aufzeigen können, wie im Mittelalter Menschen sozusagen auch gewohnt gelebt haben. Und auch, ich sage mal, hier in diesem doch durchaus repräsentativen Raum ist es doch auch schön zu sehen, welche ja, historische Bedeutung Nürnberg auch hatte über die Jahrhunderte hinweg.
1: Du bist sehr gläubig, habe ich gesehen. Erzähl mal ein bisschen davon. Du bist Landesvorsitzender im Katholische Männer-Landesverband, richtig?
0: Genau. Ja, also ich bin von klein auf in der Kirche gewesen, in der katholischen Kirche, auch schon Ministrant und Pfarrjugendleiter und habe mich immer auch engagiert, auch in der Pfarrjugend. Und irgendwann kam dann der Verband dazu, damals der BDKJ, der Bund der Deutschen Katholischen Jugend. Mhm. Und das war auch sozusagen der Einstieg ein bisschen auch in die Kommunalpolitik, weil als Verbandsvertreter lernst du Menschen hier in Nürnberg kennen von verschiedenen anderen Verbänden, zum Beispiel von der Sportjugend, von der evangelischen Jugend und aus vielen anderen Verbänden, mit denen ich dann zusammengearbeitet habe. Und da hatte ich dann auch das erste Mal Kontakt zum Beispiel auch mit Kollegen aus dem Stadtrat. Ich war Mitglied im Jugendhilfeausschuss in verschiedenen Verbänden, durfte ich auch Verantwortung übernehmen. Im Kreisjugendring war ich mit eingebunden. Und das war so ein bisschen der Auslöser auch über die katholische Jugendarbeit, dass ich mich für die Politik interessiert habe.
1: Ja, jetzt hast du mir meine nächste Frage direkt vorweggenommen. Aber was... Magst du noch mal kurz darauf eingehen, was war deine Motivation, in die Politik zu gehen? Was hat dich dazu bewegt? Du hast ja jetzt gerade gesagt, wie du so in den Kontakt gekommen bist. Aber was war so der Grund, weshalb du gesagt hast, okay, ich möchte jetzt mit anpacken, ich möchte mitgestalten?
0: Ja, wenn man aus dem Falkenheim kommt, Kettlersiedlung, das ist fast dörflich im Süden Nürnbergs geprägt und das erste Mal dann hier in Nürnberg in der Stadtkirche ist und sozusagen den Kontakt hat mit anderen Jugendverbänden, dann habe ich schon gemerkt, welche Verantwortung man auch hat, wenn man sozusagen nicht nur die eigenen Interessen vertritt für den eigenen Verband, sondern auch für andere spricht, dann geht es auch um gesellschaftliche Entwicklung. Und in den 90er Jahren war es schon so, dass viele Themen eine große Bedeutung hatten. Also Umweltschutz war ein wichtiger Aspekt. Wo kannst du dich da engagieren? Wie bringst du dich da ein? Aber auch so das Thema gesellschaftliche Verantwortung. Findet deine Meinung überhaupt Gehör? Wo musst du deine Meinung auch platzieren, deine Interessen vertreten? Wie kommen sozusagen auch die Sichtweisen der jungen Leute überhaupt zum Vorschein? Und das war für mich zum Beispiel auch wichtig, dass wir da einfach Gehör finden, dass wir uns auch, dass wir sichtbar sind. Und da war dann eben der Kontakt zur Politik recht schnell da. Und es ging von Anfang an auch um die Frage, welche Perspektiven haben junge Leute in einer Stadt? Also geht es auch um Ausbildungsplätze, Studium und diese Perspektiven, die wir da diskutiert haben. Wie attraktiv ist Nürnberg für junge Leute? In den 90er Jahren gab es immer so die Diskussion, Nürnberg ist ein verschlafenes Nest. Da hieß es immer, die langweiligste Großstadt Deutschlands.
1: Und die langweiligste Großstadt Deutschlands?
0: Da gab es noch keinen Rock im Park, da gab es noch kein Cinecittà, da gab es noch keine Feste, so wie wir sie heute erlebt haben, vielleicht auch mit Blauer Nacht und anderen Dingen. Und da, glaube ich, ist in den 90ern sehr viel passiert. Also in den 90er Jahren hat sich Nürnberg entwickelt, wirklich zu einer sehr lebendigen, attraktiven Großstadt. Davor war es für einen jungen Menschen wirklich manchmal langweilig, weil du gedacht hast, okay, was machst du jetzt am Samstagabend? Und das hat sich schon wirklich deutlich gesteigert. Und das war zum Beispiel auch damals Thema in den Jugendverbänden. Was für ein Angebot schaffen wir für junge Leute?
1: Wenn du jetzt mal zurückblickst, die Zeit, als du eingestiegen bist in die Politik zu heute, was hat sich da aus deiner Sicht verändert? Kommunal, aber auch generell, sage ich jetzt mal, im Bund vielleicht.
0: Also in den 90er Jahren gab es schon eine gewisse Distanz. Also klar hat man als junger Mann vielleicht auch erstmal sozusagen sehr viel Respekt auch vor den Vertretern aus dem Stadtrat. Es war schon so, dass man immer das Gefühl hatte, naja, die Stadtspitze und die Referenten, Referentinnen und so weiter und du kommst jetzt da und hast ein Anliegen und wirst dich dafür deinen Jugendverband einsetzen. Es hat Gehör gefunden, ja, aber es war schon etwas sozusagen auch distanzierter als vielleicht heute. Heute ist es etwas einfacher, glaube ich auch. Das sieht man beim Oberbürgermeister, ich hoffe, ich mache das auch so, dass man sagt, ja, wir sind offen für die Kommunikation. Wir versuchen ja auch mit den Menschen direkt in Kontakt zu treten. Da helfen uns an der Stelle auch tatsächlich Social Media, weil wir manchmal diesen direkten Kontakt haben. Wir sind bei vielen Veranstaltungen, wir nutzen verschiedene Formate. Ich glaube schon, dass wir sehr stark vernetzt sind. Und dieses Netzwerk ist auf jeden Fall auch wichtig. Und das ist mir auch als Bürgermeister wichtig, dass die Menschen auf mich direkt zukommen können. Mhm. Und das ist vielleicht der große Unterschied, vielleicht auch in der Vergangenheit. Ich glaube schon, wir müssen nah bei den Menschen sein. Das setzt voraus, dass wir eben nahbar bleiben und dass wir vor Ort sind. Und das ist auch mein Ziel, dass ich da

0: Ansprechpartner bin für viele Menschen.
1: Bevor du jetzt hier im Stadtrat warst, da bist du ja seit 2008, ne? Nicht, dass ich jetzt irgendwas Falsches erzähle. Davor warst du ja im Bezirkstag Mittelfranken und hast dich für die gesamte Region eingesetzt.
0: Genau. Ja, Bezirk war sozusagen meine erste politische Station. Also mit 25 haben mich meine Kollegen im Nürnberger Süden nominiert, für den Bezirkstag zu kandidieren. Ich bin dann gewählt worden, was mich echt richtig glücklich gemacht hat, dann im Bezirkstag mitarbeiten zu können. Und da habe ich eben 5 Jahre auch erlebt, eben wie es denn ist, außerhalb Nürnbergs sich noch mehr zu vernetzen. Also Mittelfranken ist ein Riesenbezirk. Wenn man mal Richtung Ansbach unterwegs ist, ist es schon ganz schön weit. Aber wenn man dann erstmal bis nach Rodenburg, ob der Tauber oder Dingelsbühl unterwegs ist, dann weiß man erstmal, wie groß Mittelfranken ist. Und da gab es verschiedene Themen, jetzt gerade auch im ländlichen Bereich, die für jemanden, der aus der Großstadt kommt, ungewöhnlich sind. Klar muss man sich dann mit Fragen auseinandersetzen, der Landwirtschaft, auch im Kulturbereich. Der Bezirk ist sehr stark im Kulturbereich, auch international, was die Regionalpartnerschaften betrifft, auch unterwegs. Aber der Schwerpunkt im Bezirk ist sicherlich das Soziale, die soziale Infrastruktur. Und da habe ich viele Einrichtungen, Institutionen kennengelernt. Und es war für mich auch eine Bereicherung in meinem Leben, 5 Jahre für den Bezirk Mittelfranken, für die Menschen in Mittelfranken auch tätig zu sein.
1: Und danach bist du ja in den Stadtrat dann und warst eine Zeit lang stellvertretender CSU-Fraktionsvorsitzender und bist dann Fraktionschef geworden. Und jetzt seit Anfang Mai bist du ja der zweite Bürgermeister der Stadt. Was hat sich jetzt verändert für dich im Gegensatz zu deiner Rolle als Fraktionsvorsitzender?
0: Ach, das ist schon eine große Veränderung, muss man ehrlich sein. Also Stadtrat erstmal ist eine ganz, ganz tolle Sache. Und ich kann nur allen Zuhörern auch sagen, also wer dann Motivation hat, wenn jemand für seine Stadt brennt und was bewegen will, dann sollte er auch für den Stadtrat kandidieren. Und ich habe in den 18 Jahren als ehrenamtlicher Stadtrat diese Aufgabe wirklich mit ganz großer Leidenschaft gemacht. Aber ich war halt ehrenamtlich. Auch als Fraktionsvorsitzender bist du immer noch im Ehrenamt. Das bedeutet, ich hatte nach wie vor einen Beruf. Ich war da bei der Bank als Bereichsleiter hier.
1: Ähnlich wie der Oberbürgermeister, ne? Ihr habt beide eine Bankkaufmannlehre gemacht.
0: Genau.
1: Der Markus war auch
0: bei der Bank. Wir waren beide in der Wirtschaftsschule. Zwar nicht zeitgleich, aber sozusagen hintereinander. Ich bin ja 4 Jahre älter als Markus König.
1: Ja.
0: Und viele witzeln auch immer, ja, die zwei, Markus und Andi, kennen sich seit der Wirtschaftsschule und sind da sozusagen den gleichen Weg gegangen. Ja, wirkt fast so, wenn man den Lebenslauf sich anschaut. Tatsächlich ist es aber so, ich war viele Jahre bei einer Genossenschaftsbank, eben bei der VR Thalhaber Bank jetzt hier in Nürnberg, als Bereichsleiter tätig, war eine tolle, verantwortliche, eine Aufgabe mit großer Verantwortung, hat mir auch sehr viel Spaß gemacht, durfte da im Personalbereich mitwirken, im Projektmanagement, auch in der Strategieentwicklung, Kultur und Öffentlichkeitsarbeit. Aber am Ende war es halt so, es war immer eine Doppelbelastung. Du warst früh morgens in der Bank und warst nachmittags im Stadtrat.
1: Ja.
0: Nach dem Stadtrat war ich bei vielen Terminen. Und wenn dann so eine Woche mal 70, 80 Stunden hat, dann ist es vielleicht normal, auch im politischen Geschäft. Aber ich hatte halt immer diese 2 Hüte auf, mit der Doppelbelastung, auch was die Verantwortung betrifft. Und dann habe ich mich 2025 einfach mal auch mit dem Oberbürgermeister zusammengesetzt und habe gesagt, Markus, wie sieht's aus? Wir beide haben jetzt die letzten Jahre auch erfolgreich zusammengearbeitet. Er als Oberbürgermeister, ich als Fraktionsvorsitzender. Wie soll es ab 26 weitergehen? Und dann haben wir ihm gesagt, ja, am Schluss entscheiden die Wähler. Und die Wähler haben jetzt entschieden. Ich habe das zweitbeste Ergebnis bei der Kommunalwahl eingefahren. Mhm. Und bin jetzt auch von den Kollegen im Stadtrat zum zweiten Bürgermeister gewählt worden. Das hat mich natürlich glücklich gemacht. Das war für mich einer der schönsten Momente meines politischen Lebens. Und jetzt sozusagen die Verantwortung für die eigene Heimatstadt zu haben, auch in einem Bereich, in einem Geschäftsbereich, der mir auch sehr viel Freude macht, das ist natürlich schon auch etwas, wo ich richtig glücklich sein kann.
1: Was sind die Herausforderungen, die jetzt mit diesen neuen Aufgaben auch auf dich zukommen? Also wie hast du jetzt als in deiner neuen Rolle jetzt zum Beispiel, wie soll ich das ausdrücken? Das politische Klima aktuell, ja? Wenn du verstehst, was ich noch so, nicht im Stadtrat, aber sondern generell per se, wie die Bürger jetzt zum Beispiel auch mit jemandem kommunizieren. Wie hast du das jetzt wahrgenommen? Hat sich das irgendwie verändert jetzt, wo du in dieser neuen Rolle bist? Oder wie würdest du das generell aktuell beschreiben?
0: Also in meiner neuen Rolle hat sich der persönliche Kontakt mit den Menschen, mit denen ich vorher schon, und ich hatte ja bis Mai auch als Fraktionsvorsitzender mit sehr vielen Menschen zu tun, da hat sich gefühlt für mich nichts geändert. Ich hoffe, dass ich weiterhin für diejenigen da an die Grillstein bin, der Ansprechpartner ist, der sich mit den Themen auseinandersetzt, der aber auch für Lösungen sich einsetzt und auch

und das ist jetzt der Vorteil als Bürgermeister, jetzt nicht nur sagt, ja, ich kümmere mich darum, wir versuchen eine Lösung zu finden, sondern ich kann jetzt auch tatsächlich etwas umsetzen. Das heißt also, ich habe jetzt die Möglichkeit, in meinem Geschäftsbereich die Themen auch aktiv zu gestalten, zu verändern, zu verbessern. Und damit ist auch natürlich eine große Verantwortung verbunden, aber auch sozusagen ein Stück weit für mich persönlich die Motivation, was zu bewegen. Und

0: mich auch die Menschen gewählt, weil sie von mir auch erwarten, dass ich was verändere, was bewege. Und insofern ist die Kommunikation mit vielen, vielen Menschen, mit denen ich im persönlichen Austausch bin, sehr konstruktiv, sehr positiv. Klar läuft nicht alles rund, das muss man offen sagen. Da gibt es viele Dinge, die man verbessern kann. Aber die Menschen verstehen auch, wenn man ihnen erklärt, warum es so ist, warum wir vielleicht nicht alles verändern können oder warum wir vielleicht jetzt auch aktuell aufgrund auch der Haushaltslage vielleicht auch nicht alle Dinge versprechen können. Vielleicht in der Vergangenheit war es manchmal leichter. Ich will nichts versprechen, was ich nicht halten kann. Das ist, glaube ich, auch ein wichtiger Punkt.
1: Also über die Haushaltssperre werden wir auf jeden Fall jetzt dann gleich noch sprechen. Aber davor möchte ich mit dir generell nochmal über deine Aufgabenbereiche sprechen. Die sind ja sehr vielseitig.
0: Ja.
1: Nimm doch mal die Hörer mit, was eigentlich jetzt inzwischen alles zu deinen Aufgabenbereichen so zählt.
0: Ja, der große Schwerpunkt ist das Thema Mobilität. Also ich habe ja viele Jahre schon auch als Stadtrat im Verkehrsbereich mich eingesetzt für eine zukünftige, attraktive Mobilitätspolitik. Und wir haben jetzt eigentlich ideale Voraussetzungen. Wir haben aktuelle Zahlen. Der ÖPNV ist noch nie so, ich sage mal, erfolgreich gewesen wie im letzten Jahr. Mhm. Fahrgastzahlen, Rekord aufgestellt. Wir haben tolle Zahlen, was den Bereich Radverkehr betrifft. Auch da sehr viele Menschen fahren täglich mit dem Fahrrad in die Schule, zum Arbeitsplatz, aber auch viele Fußgänger, und damit sind jetzt nicht nur Fußgänger gemeint, die spazieren gehen, sondern wirklich die auch innerhalb ihres Quartiers entweder, ja, ich sag mal, zum Einkaufen gehen oder halt auch andere Erledigungen machen und das eben nicht mit dem Auto, sondern zu Fuß. Das heißt, Mobilität der Zukunft gestalten, das war sozusagen mein Antrieb. Da gehört auch das bessere Baustellenmanagement dazu. Das ist ein großes Ärgernis. Ich verstehe die Bürger, die nach wie vor sauer sind, weil sie vielleicht sagen, ja, viele Baustellen werden nicht richtig bewirtschaftet, bei vielen Baustellen geht nichts voran.
1: Also im Nürnberger Süden beim Funkhaus aktuell, würde ich sagen, ist auch wirklich sehr viel los. In den letzten Tagen gerade mit der VAG die neue Gleise in der Frankenstraße verlegt und generell Hafenbrücken, also da gibt es ja einige große Nummern, ne,
0: aktuell. Ich kann die Bürger richtig verstehen, die sauer sind, weil sie sagen, es kann auch nicht sein, jetzt habt ihr die Baustelle aufgemacht und da arbeitet keiner und die nächste Baustelle ist auch schon im Betrieb und es geht nicht richtig voran. Mhm. Das ist aber auch genau der Punkt, wo ich gesagt habe, ich will an der Stelle Dinge besser machen, setzt aber auch mal voraus, dass wir uns intern natürlich, was unsere Abläufe betrifft, noch besser abstimmen. Und dann geht es auch darum, jetzt in der Kommunikation gegenüber den Bürgern vielleicht noch mehr Klarheit zu haben.
1: Okay.
0: Wir haben es jetzt bei den Hafenbrücken gesehen. Ich glaube schon, auch wenn es eine Einschränkung ist, aber dass die Kommunikation, was ich wahrgenommen habe, auch anhand der Rückmeldungen gut gelaufen. Das befürchtete Verkehrschaos ist ausgeblieben. Klar, die Menschen brauchen mehr Zeit, aber es ist kein Chaos ausgebrochen. Und ich will auch für 2027, dass wir die Baustellen, die dann in Betrieb gehen, dass die dann auch wirklich zeitnah bewirtschaftet werden. Es kann nicht sein, dass man eine Barke aufstellt und dann passiert erst mal wochenlang nichts. Es müssen die Firmen auch vor Ort zum Einsatz kommen. Da werde ich strenger, ich sage auch wirklich vorgehen. Wir werden das auch mit Gebühren unterlegen, sodass also auch wirklich gearbeitet wird und nicht mehr wie bisher viele Baustellen unbewirtschaftet bleiben.
1: Ja, lass doch da direkt mal einsteigen. Wie läuft es denn aktuell in den Hafenbrücken?
0: Bei den Hafenbrücken ist es so, dass wir ja, die neue Brücke über den Frankenschnellweg in der Fertigstellung haben. Also das ist ja sozusagen dieses große Brückenelement, der Stahlträger, der da eingehoben wurde in diesem Sommer.
1: Ja.
0: Und der wird jetzt sozusagen, also diese Brückenkonstruktion, die wird jetzt fertiggestellt. Am Schluss muss natürlich ein Asphalt noch drauf, dass dann die Autos auch abschließend dann über die Brücke fahren können. Da ist die Baumaßnahme im Plan. Ich hoffe, dass wir die eine Brücke also jetzt dann über den Frankenschnellweg und über den Kanal im Sommer nächsten Jahres in Betrieb nehmen können.
1: Und wenn ich das richtig verstanden habe, dann wird ja jetzt gerade am Europakai, da an der Nähe, wird ja jetzt diese zweite Seite dann gerade gebaut, die dann zeitnah eingehoben werden soll, ne?
0: Genau, das ist dann die zweite Brücke. Also wie gesagt, die eine geht über den Kanal und über den Frankenschnellweg und die andere ist sozusagen von der Hafenstraße aus kommend, wenn man Richtung Innenstadt, Richtung Finkenbrunn unterwegs ist. Da geht einmal die Brücke, es sind also zwei Brücken dann dort, einmal über den Kanal und dann über die Südwestangende. Und da ist es tatsächlich so, an der Stelle Europakai haben wir jetzt sozusagen eine Behelfsbrücke eingerichtet. Das heißt, die Autofahrer können aktuell, wenn sie von Albach kommen, über diese Behelfsbrücke eben Richtung Innenstadt fahren. Und wir werden dann ab 2028 sukzessive eine neue Brücke errichten. Das wird sozusagen eine Stahlträgerkonstruktion sein. Mhm. Und diese Brücke wird dann eingehoben. Das wird, denke ich, auch spektakulär werden, wenn dann der Kran sozusagen diese Brücke dann irgendwann einheben wird. Und da sieht es aktuell so aus, dass wir schon

0: noch zwei Jahre haben werden, 28, 29, wo dann auch die Belastungen sehr hoch sind. Und ich hoffe, dass wir dann ab 2030 ja. in die Fertigstellung kommen. Das ist so der Plan. Und dann ist das größte Infrastrukturprojekt an den Hafenbrücken auch zum Abschluss gebracht. Wir investieren da aktuell über 350 Millionen Euro. Also das ist auch vom Volumen her schon sehr beachtlich.
1: Neben der Mobilität bist du ja aber auch zuständig für unter anderem Sport, Tiergarten, Söhr und Feuerwehr auch noch. Wie kriegst du das alles unter einen Hut?
0: Also Feuerwehr ist tatsächlich mittlerweile beim dritten Bürgermeister.
1: Alles klar.
0: Das haben wir sozusagen getrennt. Zum Thema Mobilität sage ich immer, gehört für mich auch der öffentliche Raum, weil das eine bedingt das andere. Mhm. Also das heißt, wenn wir eine Straße planen, wollen wir natürlich auch künftig mehr Bäume auch berücksichtigen. Die Grünanlagen, die Grünflächen gehören auch zu dem Servicebetrieb öffentlicher Raum, wo ich Werkleiter bin. Das ist für mich ein ganz klarer Schwerpunkt. Aber auch der Sport. Ich bin so dankbar, dass wir es jetzt geschafft haben, die Kollegen im Stadtrat haben die Entscheidung getroffen, dass wir die gesamte Sportthematik zusammengefasst haben. Mhm. Es war vorher aufgeteilt auf mehrere Bereiche.
1: Okay.
0: Jetzt haben wir alles in einer Hand. Da gehört auch das Stadion dazu, die Kia Metropol Arena, zum Beispiel unser Taekwondo Bundesstützpunkt. Also all das ist in einem Bereich und wir können sozusagen jetzt Sportentwicklung und Sportinfrastruktur als Ganzes voranbringen. Und das ist für mich schon auch eine große Leidenschaft, weil ich glaube, Sport bewegt im wahrsten Sinne des Wortes die Menschen, bewegt Nürnberg und das ist auch etwas, wo ich jetzt für die Zukunft eine Chance sehe, unsere Stadtgesellschaft weiterentwickeln zu können.
1: Was liegt dir da am meisten?
0: Also
1: an deinen Aufgabenbereichen, was würdest du sagen, wo?
0: Das Stadion natürlich, das kann ich ganz ehrlich sagen.
1: Ich meine, als Club. Ich sehe schon im Hintergrund hier den Fußball und der kleine Club-Merch hier.
0: Ja, das ist ein Geschenk gewesen von meinen Kollegen aus der CSU-Stadtfraktion, ja. Wie ich sozusagen dann Bürgermeister wurde, mich als Fraktionsvorsitzender verabschiedet habe, haben sie mir diesen Ball geschenkt und ich finde der Ball so ein schönes Symbol, also mit Unterschriften von jedem jeder Fraktionskollegin, Kollegen, weil er erstens rund ist und ich mag es, wenn Dinge rund sind. Ja, also
1: okay.
0: wenn was abgeschlossen ist, wenn man sagt, okay, dann so ein Ball kann rollen und das passt ja auch zu mir. Ich bin ja auch jemand, der immer in Bewegung ist und immer versucht, was ins Rollen zu bringen. Und das Dritte, das ist die Identifikation. Man sieht, es ist ein Ball des 1. FC Nürnberg. Und wenn dann sozusagen der Club ein Tor schießt, dann ist auch der Andi Riegelstein am Wochenende mit dabei und freut sich drüber. Also das ist auch so etwas, wo ich sage, ja, das ist natürlich Leidenschaft von mir.
1: Was glaubst du, wie sieht es diese Saison aus?
0: Für den Club?
1: Meinst du, sie packen es diesmal, den Aufstieg, zurück in die erste Liga?
0: Also ich habe mit dem Vorstand des 1. FC Nürnbergs noch vor der Sommerpause mal ein Gespräch geführt, wo es um die Frage ging, kann man den Kader halten oder nicht? Und ich sage jetzt nur, welche Wünsche ich hatte, es sind fast alle Wünsche erfüllt worden.
1: Okay.
0: Also ich habe mir gesagt, bitte haltet die Spieler gerade in der Offensive und das ist doch toll. Also wenn man die Mannschaft jetzt da sieht, ich sage mal, ob das Sommer ist, das Gobel, ja, just waren, ich meine, das ist schon was, wo ich sage, die Menschen sind auch wieder begeistert.
1: Mhm.
0: Also wenn jetzt da in Wolfsburg 45.000 Zuschauer draußen sind, dann zeigt es ja auch, dass wieder viele Menschen, die jetzt vielleicht jahrelang nicht mehr beim Club waren, auch wieder ins Stadion gehen. Das ist toll und deswegen glaube ich auch, der Club hat beste Chancen in dieser Saison. Also so wie die Mannschaft aktuell unterwegs ist, glaube ich, halten wir uns hoffentlich sehr lange da oben unter den ersten dreien. Wir müssen nicht Meister werden, auch der zweite steigt auf. Also das ist schon ein Wunsch und kann dem Trainerteam und natürlich Miro Klose vor allem, aber auch der Mannschaft nur weiterhin viel Erfolg wünschen.
1: Ja, in diesem Sinne, Andi, danke ich dir für dieses Gespräch. Ich finde es schön, haben wir uns unterhalten. Ich freue mich auf die kommenden Gespräche und nochmal vielen Dank, dass du uns heute hier empfangen hast.
0: Herzlichen Dank.
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2: Ich bin Florian Klaus. In Mecklenburg-Vorpommern stehen die Zeichen auf Rot-Rot-Grün. Rund 3 Wochen nach der Landtagswahl wollen SPD, Linke und Grüne heute mit Koalitionsverhandlungen beginnen. Ursula Winkler berichtet.
3: Bei der Wahl war die AfD stärkste Kraft geworden, hatte alleine aber keine Mehrheit geschafft. Eine rot-rot-grüne Koalition hätte eine hauchdünne. Die Grünen betonten bei einem Parteitag, alle 3 möglichen Koalitionspartner seien sehr klar beim Thema Rechtsextremismus. Eine Zusammenarbeit mit der AfD werde es nicht geben.
2: Der Chef der Deutschen Industrie- und Handelskammer Peter Adrian hat die Ausnahmeregeln bei der Erbschaftssteuer für Firmenerben gegen Kritik verteidigt. Er hat der Rheinischen Post gesagt, dass viele Erben sonst Teile oder den ganzen Betrieb verkaufen müssten, um die Steuer zahlen zu können. Bundesfinanzminister Klingbeil hat kritisiert, dass große Betriebsvermögen oft fast steuerfrei vererbt werden, während bei kleineren Vermögen Steuern anfallen. Freiburg steht nach dem 5. Spieltag der Fußball-Bundesliga ganz oben in der Tabelle. Der Sportclub hat Schalke mit 2:1 geschlagen. Davor hat Köln gegen Gladbach gewonnen, auch mit 2:1. Damit hat die Borussia weiterhin noch keine Punkte. Und noch die Ergebnisse der 2. Liga. Hertha BSC Fürth 2:1, St. Pauli Karlsruhe 2:0 und Bochum Bielefeld 0:1.
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